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1: Was labert die mit Umbrella Regenschirm hier, Digga?
2: Brauchen wir nicht.
1: Was für Regenschirm?
2: Brauchen wir nicht. Heute auch der Gutwetter.
3: Leute.
2: Herrlich. Also heute Nummer 21 Grad oder was? Morgen 26?
3: Yes. Wie wird es eigentlich am Wochenende? Wisst ihr das?
2: Ganz okay. Also nicht mehr so ganz knallesonnig, aber immer noch so 22 Grad und Sonne und Wolken gemischt und so.
3: Kann man gut mit leben.
2: Ja. Obwohl, was erzähle ich? Samstag wird es doch richtig sonnig.
1: Kann man auch gut mit leben.
2: Sonntag nur ein bisschen Wolken dazu. Also Leute, so die 22 Grad Marke, die halten wir jetzt erstmal noch 3-4 Tage auf.
0: Nee.

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Ich will nichts am Frühaufstehen schönreden für diejenigen von euch, die davon abgefuckt sind und das hassen, weil sie so früh zur Arbeit müssen. Ich kann nur sagen, für mich ist so heute Morgen immer wieder so ein Tag, Mann, mit der Sonne und der frischen Luft und so weiter auf dem Weg hierhin spazieren zu gehen an der Weser lang. Das war einfach krass, Digga. Das war einfach krass. Und da dachte ich so, Digga, ich laufe zur Arbeit gerade. Das ist so, sowas würde ich machen, wenn ich im Urlaub bin morgens, so ein Spaziergang oder so. Aber das jetzt einfach mit dem Weg zur Arbeit zu verbinden, war so, ja, keine Ahnung. Und das bringt mich zum nächsten Punkt. Manchmal muss man sich Dinge schönreden. Also das ist meine Erfahrung. Ich rede mir Dinge manchmal schön und dann werden sie auch schön. So ein bisschen Delulu. Im Delulu-Modus in den Tag reingehen, ja? Und dann noch so ein bisschen gute Mucke im Hintergrund. Läuft doch eigentlich alles. Hoffe ich jedenfalls. Also ich kann jetzt erstmal nur für mich sprechen. Ich will auch niemandem irgendwas in den Mund legen, ne? Wenn euer Tag sich nicht gut anfühlt, dann ist das natürlich auch so. Ich meine, nur meine Erfahrung war halt immer, wenn bis zu einem gewissen Grad hilft es, sich einfach zu sagen, ach, ist doch alles okay gerade, Alter. Passt doch schon.

0: James Hype mit Serotonin hier um 6:15 bei Bremen Next. So, wir hier, wenn wir im Studio sitzen, Patrick, Bianca, ich, wir haben keinen Einfluss darauf, was für Musik hier gespielt wird. Das macht die Next Musikredaktion, ja. Das heißt also, wenn manchmal Tracks laufen, wo wir uns denken, geil, ich feiere den Track, dann ist das für uns genauso wie für euch, die einfach vorm Radio zuhören. So geil. Das ist einfach ein Zufallsmoment. Korrekt. Ich hoffe, der nächste Track gefällt vielen. Ich weiß auf jeden Fall, Patrick gefällt
1: das. Dass er mir
0: sehr
1: gefällt. Ne? Ja, ist ein Hit. Die Gitarre, der Beat, das kickt richtig.
0: Genau so. Juju mit Shorty, gibt euch.

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1: Central C und Little Baby mit Band for Band. Kannst du es sagen? We can go band for band.
2: We can go band for band.
1: Naja, und da, nee, du musst den Satz weiterführen. Das ist wieder nicht dein Ding, ne? Das geht eigentlich so. Also, eigentlich ist allgemein bekannt, allgemeine Regel, wer nicht macht, ist schlechter Mensch.
2: Ja.
1: Wenn ich sage, we can go band for band, dann musst du sagen, we can go M for M.
2: We can go M for M.
1: We can go M for M.
2: Muss ich das so nicht sagen?
1: Ja, weil er rappt das ja auch so. Sench macht, we can go band for band. Ja. Und Little Baby sagt,
2: ich kann das nicht.
1: Nee,
2: irgendwie ist mir das morgens immer zu peinlich.
1: Ja.
2: Also nachher, wenn ich mehr Kaffee getrunken habe, dann kann ich auch mehr Mist labern, aber jetzt, ich kann das noch nicht.
1: Das ist ein guter Call. Wir machen jetzt das Update und dann holen wir uns einen Kaffee?
2: Ja, auf jeden Fall. Dann wird scheiße gelabert.
1: Okay, korrekt.
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1: Also Patrick, 6:30.
2: Die USA haben neue Angriffe auf den Iran geflogen. Ziel sei ein Militärgelände gewesen, sagte ein Regierungssprecher. Der Iran hat laut Medienberichten im Gegenzug dann einen US-Stützpunkt angegriffen. Eigentlich gilt noch eine Waffenruhe. Auf der Bahnstrecke Hamburg-Berlin gibt es massive Probleme. Grund ist ein kaputtes Stellwerk bei Lüneburg. Laut der Bahn fallen bis zum Vormittag Züge aus oder fahren deutlich später. Betroffen ist demnach auch der Regionalverkehr. Und Rasta Fechter hat das Playoff-Halbfinale der Basketball-Bundesliga verpasst. Das Team verlor das entscheidende 5. Spiel bei Alba Berlin mit 89-98. Heute ist das Wetter eigentlich auch ganz okay, ähnlich wie gestern, zwischendurch ein paar Wolken, aber sonst eben halt auch viel Sonne und trocken bei maximal 23 Grad.
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1: Wie oft plankst du eigentlich gerade am Tag? Gefühlt machst du das alle 10 Minuten.
2: Immer, wenn ich mal Zeit habe zu planken.
4: Das ist
2: und,
4: so geil,
2: und
4: Digga.
2: Der Hack, das habe ich dir gestern schon erzählt, ist so beim Planken, ist es ja, ich sehe dann ja die Uhrzeit nicht, wie lange ich noch auf mir eingestellt habe.
1: Ja.
2: Und dann denke ich zwischendurch so, oh, ich kann nicht mehr, ich muss absetzen. Und dann sage ich, wenn ich jetzt absetze, dann stirbt meine ganze Familie. Und dann ziehe ich jedes Mal sowas von durch. Also klingt zwar drastisch, aber irgendwie wirkt die Motivation.
1: Boys will be boys,
2: ich
1: Alter.
2: Ich sag's dir.
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0: Odile und Wizkid. Wieso endet der Song so abrupt? Was haben die sich gedacht dabei, Alter? Was soll das denn?
1: Frech.
0: Nicht mal ein Outro oder
1: einfach
0: was?
1: Einfach frech. Zack, Song zu Ende.
0: Das macht man nicht.
1: Ja. Weißt du was, jetzt kommt nachher raus, dass der Mastering-Engineer, der am Ende über alles rüberbügelt, ne, mit seinen Mastering-Tools, der hat einfach das so rausgerendert.
0: Ja, natürlich, das war auch mein Gedanke. Nicht, ne? Nicht die Künstlerinnen und Künstler, sondern einfach
1: irgendein Engineer, der am Ende noch, der hat dann irgendwie den Fader.
0: Pass auf, in diesem Zeitalter, du weißt ja gar nicht, vielleicht war es Absicht und irgendwo in Bremen, in so einem kleinen Sender, sitzen so zwei Kakos morgens und fucken sich darüber ab, wieso der Song so abrupt abbricht und auf einmal ist ein Thema entstanden.
1: Ja, und das wollten die.
0: Promo.
1: Ja, dann war es gute Promo.
0: Odile und Wizkid, Nights in the Sun, a.k.a. der Song ohne Outro.
1: So nennen wir den jetzt.
0: Korrekt, okay. Der hier hat ein langes Intro dafür. Auch nicht mehr so üblich. Lacazette und Jazik mit Candy. Wie spät haben wir es? Kurz nach 6:30. Gut, dann haben wir doch alles gedroppt an Knowledge.

0: Vocals auf dem Ding tragen das für mich mit diesem stumpfen Beat. Yeah. Geil, Alter. Talk of the Town, Fred Again, Sammy Virgie und Reggie.
1: Was machst du, wenn du in den Supermarkt kommst und du gehst mit deinen Sachen zur Kasse und die Kassen sind komplett voll?
0: Soll ich dir ganz ehrlich sagen? Ja? Manchmal auf ganz asozial, wenn es nur so ein bisschen ist, ich stell's ins Regal und verpiss mich.
1: Gehst wieder weg, ne?
0: Ich kauf das dann nicht. Kein Bock. Manchmal habe ich da einfach keinen Bock drauf.
1: Ja.
0: Wieso?
1: Ja. Geht mir eh nicht so. Ja, weil es natürlich auch zu gerade so Zeiten wie Feierabendzeiten und so richtig nervig sein kann. Ja. Und jetzt ein deutscher Discounter das mit KI versucht zu regeln.
0: Dass du so aufgeteilt wirst auf verschiedene Kassen oder was?
1: Ja, dass die KI zumindest in so eine Erkennung macht. Anonym natürlich, dass man erkennt, wie viele Leute stehen da. Und wenn ab 5 Leute da an der Kasse stehen, dann wird es so ein Signal rausgesandt, dass die neuen Kassen eröffnet werden.
0: Okay.
1: Häufig ist es ja auch so, dass du dich umguckst.
0: Aber da brauchst du ja keine KI für. Da muss ja nur die Person, die an der Kasse sitzt, sonst auch sagen, ey, mach mal eine zweite Kasse auf, hier ist gerade voll viel los.
1: Ja, hast du das Gefühl, das funktioniert?
0: Nee, aber das liegt
1: aber
0: ja,
1: eigentlich, ja, ich weiß.
0: Also die Lösung ist schon da, weißt du, es muss nur jemand machen. Ich glaube, das Problem ist eher, dass Leute sagen, ja, wir haben jetzt nicht genug Leute eingestellt, um noch mehr Kassen aufzumachen, weil die sollen da hinten ihre Sachen wegpacken.
1: Ja.
0: Aber das ändert dann auch eine KI nicht. Weißt du, was ich meine?
1: Vielleicht ändert die KI, dass einfach mehr Selbstbezahlerkassen irgendwie besser funktionieren und am Ende gar keinen Kassierer.
0: Lass mich nicht anfangen. Doch, jetzt fange ich an. Es gibt ja immer mehr von diesen Selbstbezahlerkassen und ich finde das richtig geil. Ich denke nur, manche Leute haben bis heute nicht verstanden, dass wenn du einen Großeinkauf machst, bist du schneller an der Kasse mit Band, weil die Frau oder der Typ, der da sitzt,
1: und das nur so rüber,
0: klack, klack, klack, geht viel schneller. Nummer 1. Nummer 2 ist, Leute haben, glaube ich, das Gefühl, die haben alle Zeit der Welt danach, ihre Sachen einzupacken. Hm. Und Nummer 3, es gibt einen Laden hier in der Neustadt, bei dem die Selbstbedienerkassen nur aufgemacht sind, wenn da jemand steht.
1: Und der das kontrolliert.
0: Ja, und dann sind die Selbstbedienungskassen wieder witzlos, weil in der Regel steht da keiner und dementsprechend sind die Kassen in der Regel nicht.
1: Also funktioniert auch noch nicht gut.
0: Macker. Oh, das rückt nicht so auf, Junge.
1: Naja, weißt du, was die Lösung ist bei dir?
0: Nicht mehr einkaufen gehen.
1: Du baust die Sachen einfach selber im Garten.
0: Genau
1: an.
0: So sehe ich aus, Junge.
1: Da hast du auch keinen Stress.
0: Nee, da fuck ich mich lieber weiter ab darüber. Und geh so ein, zwei Mal in den Laden rein und einfach wieder raus, bevor ich dann wirklich einkaufe.
1: Ja, mach das mal. Ist doch gut.

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0: Er ist ein bisschen überdramatisch hier in dem Song, finde ich.
1: Wieso?
0: Ty Dolla Sign singt ja, send me your location, I need to know, I need to know. Und
2: oh
0: das
2: Gott.
0: Ist so ein bisschen, Digga, würdest du Location schicken, wenn einer so bei dir ankommt, Bianca?
3: Auf gar keinen Fall.
0: Direkt Red Flag, ne?
3: Ich fände es so creepy, aber ich habe auch das Gefühl, das ist so ein Song, die denken nicht darüber nach. Die denken nicht darüber nach, dass das creepy wirkt. Die sind nur so, ah, wir müssen jetzt noch zwei Zeilen irgendwie. Ah, wir machen einfach I need to know, I need to know.
1: Ja, und ich dann, weiß, was du meinst, weil es irgendwie vom Flow her irgendwie, man kann es gut singen.
3: Genau, und
1: ja.
3: Ich glaube, wir sind auch so die Minderheit der Menschen, die darüber nachdenken, dass das creepy ist.
0: Das bringt der Job so mit sich. Wenn man hier sitzt und den ganzen Tag Musik hört, dann fängt man an, sich über Texte Gedanken zu machen. So ein bisschen,
1: seid ihr denn überhaupt Leute, die sich sonst so, also ich weiß, bei dir ist dann auch schon, dass man sich so Gedanken über Texte macht,
3: 100%.
1: Dass Texte wichtig sind?
3: Ich bin doch Songwriter.
1: Ja, für dich sind Texte auch wichtig. Eigentlich nee, auch beim Hören wichtig?
3: Voll doll.
1: Bei mir gar nicht.
3: Nein, echt nicht?
1: Nö. Irgendwie nicht. Ich achte mal so viel auf die Melodie.
0: Ich check. Das ist ein ganz anderer Angang.
1: Ja.
0: Egal. Also jetzt schick mal Standort. Ich muss es wissen.
3: Nee, so schon mal gar nicht.
1: Genau, dann lieber
3: Freund.
1: Nicht.

0: Philo, Ikimel, das hier ist Jiggy. So, das Gute an diesem ganzen Spider-Man-Multiversum ist ja, dass es einfach unendlich viele Spin-Offs geben kann. Fans lieben diesen Trick.
1: Ja, seit gestern gibt es mal wieder eine neue Serie über einen neuen bzw. alten Spider-Man, gespielt nämlich von Nicolas Cage. Bianco, den hätte ich jetzt als letztes irgendwie als Spider-Man gesehen.
2: Ja, ne, ich auch. Aber irgendwie passt es doch. In Spider-Noir ist die Hauptfigur nämlich nicht Peter Parker alias Spider-Man, sondern Ben Reilly alias The Spider. Es klingt verwirrend, aber er holt uns direkt am Anfang einmal kurz rein.
3: Früher war ich die Spinne, der Held dieser Stadt. Immer wachsam, immer bereit, herbeizueilen und alle zu retten. Das war vorbei, als Ruby starb. Danach waren mir Macht und Verantwortung völlig egal. Also wurde ich wieder ein ganz gewöhnlicher Mensch. Das ist mittlerweile 5 Jahre her.
2: Ja, Schicksalsschläge haben geschicksalsschlagt und jetzt hat er sein Superhelden-Dasein abgelegt und arbeitet jetzt als Detektiv in New York in den 1930ern.
0: Also richtig Film-Noir, deswegen auch Spider-Man-Noir wahrscheinlich. Yes. Auch so in Schwarz-Weiß wie früher und so? Oder?
2: Ja, genau. Pass auf. Man kann sich das genauso vorstellen wie so einen alten Schinken und deshalb auch der Name, genau. Und die Serie ist vor allem auch richtig Stil, echt so mit Dauerregen und nebeligen Straßen.
1: Geil.
2: Und so. Und man kann sich sogar aussuchen, ob man die auf Schwarz-Weiß oder in True Hue Vollfarbe gucken will.
1: Wie cool ist das denn?
2: Kann man denn anklicken.
0: Zwei
2: bei
0: Versionen so? Crazy.
2: Ja.
0: Mhm.
1: Und Spider-Man kommt jetzt mit so einem Detektiv-Parker mit so hochgestellten Kragen irgendwie jetzt durch die Tür rein, mäßig,
2: quasi,
1: anstatt irgendwie von den Häusern zu Häusern zu schwingen?
2: Ja, ähnlich, ja, auf jeden Fall. Aber seitdem er nicht mehr aktiv ist, tauchen vor allen Dingen jetzt immer mehr Bösewichte mit Superkräften auf, natürlich. Und die stehen aber meiner Meinung nach gar nicht so im Fokus in dieser Serie, sondern eher seine Identitätskrise von Ben oder Spider-Dingsbums. Mhm. Holt er jetzt sein Superhelden-alter Ego nochmal raus oder nicht?
4: Seit die Spinne verschwunden ist, hat Silvermane die Stadt komplett übernommen. Die Kriminalität geht durch die Decke und die Polizei tanzt nach seiner Pfeife. Die Menschen könnten einen Helden gut brauchen.
3: Ich hoffe, sie werden einen finden. Es wird immer einen neuen Silvermane geben, Robbie. Es zu bekämpfen ist sinnlos.
2: Ja, so sinnlos aber auch nicht. Er kommt dann natürlich nochmal rum und versucht sich als The Spider.
0: Okay, wäre ja sonst auch witzlos, irgendwie eine ganz neue Serie dazu zu machen, ne? Fandest du es gut?
2: Ich fand's schon ganz cool, mal einen Spider-Man in einem ganz anderen Kontext zu sehen und halt auch so ein bisschen älter und so. Aber ich glaube, wenn man so richtig drin ist im Spider-Man-Universum, so ein richtiger Fan ist, dann macht die Serie mehr Spaß.
0: Okay. Also ihr könnt es ja selber mal auschecken. Spider-Noir ist jetzt, oder ich glaube seit dieser Woche oder so, auf Amazon Prime auf jeden Fall draußen.

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0: Die SV Bremerhaven spielen gerade um den Aufstieg in die Basketball-Bundesliga. Im Halbfinale gab es am Dienstag in Hagen so eine knappe Niederlage. Es steht jetzt nach Siegen 2:1 für Hagen, und wer zuerst 3 Spiele gewinnt, der steht dann im Finale und steigt auf.
1: Ja, das heißt, heute Abend steigt das 4. und essentiell wichtige Spiel hier in der ÖVB Arena in Bremen. Wenn die Eisbären gewinnen, gibt es dann noch ein 5. Spiel am Samstag in Hagen. Bei der Niederlage ist der Traum vom Aufstieg geplatzt direkt, und Spieler Adrian Breitloch ist aber guter Dinge.
2: Klar, wir liegen 2-1 hinten, okay, wir müssen jetzt zu Hause gewinnen, aber wir sind zu Hause eine sehr, sehr gute Mannschaft. In dem letzten Heimspiel waren wir klar das bessere Team gegen Phoenix, und die werden auch wissen, dass das eine ganz, ganz harte Nummer wird, und dementsprechend, wir gehen da mit breiter Brust rein. Wir wollen ein Heimspiel holen. Das ist das große Ziel.
1: Ja, richtige Einstellung, würde ich auch sagen. Einfach mit breiter Brust rein da. Für die Playoffs hat der Trainer sogar einen Spieler aus dem Ruhestand zurückgeholt. Dominic Johnson arbeitet eigentlich jetzt bei der Bank und wollte nur so hobbymäßig in der Regionalliga spielen. Da hat der Trainer gesagt, ey, komm mal bitte zurück hier, wir müssen das rocken. Und jetzt muss man sagen, ist er gerade einer der wichtigsten Spieler in der Mannschaft.
3: Ja, ich habe mit Coach darüber gesprochen, dass ich von Anfang an gesagt, ey, wenn ich euch helfen kann, helfe ich. Und wenn nicht, dann nicht. Das ist auch okay. Und dann hat er mich vor den Playoffs, vor der Serie gefragt, wie das aussieht, ob ich Zeit habe, und ich bin ja sowieso die ganze Zeit im Training, sag ich mal, und und dann hat er gefragt, und ich habe das dann möglich machen können, auch mit der Arbeit, und macht Spaß, ne? Aber wie gesagt, wenn wir gewinnen, wird es noch mehr Spaß, von daher hoffen wir, dass wir das Spiel 4 holen können.
0: Straighte, trockene Ansage. Also eins der wichtigsten Spiele der letzten Jahre für die Eisbären. Sind wohl rund 3000 Tickets verkauft bisher. Um 19 Uhr geht's los.

0: Khaled und Disclosure.
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0: Das war Patrick um kurz nach 7:30.
2: Im Irankrieg greifen sich der Iran und die USA trotz vereinbarter Waffenruhe gegenseitig weiter an. Ziel der US-Regierung war ein iranisches Militärgelände in der Nähe der Straße von Hormuz. Der Iran griff daraufhin einen Stützpunkt der USA an. Unionsfraktionsvize Albert Stegemann hat sich dafür ausgesprochen, auch das Eigenheim bei den Pflegekosten mit einzubeziehen. Wer Vermögen besitzt, müsste zuerst sein eigenes Vermögen einsetzen, auch das Eigenheim, bevor die Gemeinschaft zahlt. Das sagte er der Bild-Zeitung. Und die Störung auf der Bahnstrecke Hamburg-Berlin ist behoben. Das teilte die Bahn gerade eben mit. Ein kaputtes Stellwerk hatte seit gestern Abend für viele Verspätungen und Störungen gesorgt. Das Wetter heute eigentlich ganz gut. Wir haben viel Sonne, zwischendurch mal ein paar Wolken unterwegs, aber es ist trocken bei maximal 23 Grad.
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0: Jetzt aber, das war eine lange Odyssee, aber jetzt werde ich mir diesen Kaffee holen, Alter.
2: Ich auch, und ich mache mir auch ein richtig geiles Frühstück jetzt. Lecker. Yes, richtig Bock. Und richtig Hunger. Ich habe eigentlich schon seit einer Stunde Hunger.
0: Ich
2: jetzt,
0: auch.
2: Jetzt schlage ich zu.
0: Machst du mir auch Frühstück? Ja, nee, sag nichts, ist schon okay. Der Blick hat alles, ist okay. Nein, ist okay.
2: Ich mach erstmal mir Frühstück, weißt du, Frauen und Kinder zuerst.
0: Ja, ne? Genau.
2: Kannst du dir überlegen, welche Kategorie ich gehöre?
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Dardan und AZ mit Vermisse. So, der Beweis ist einmal mehr erbracht. Alles kommt zurück. Jede Mode, die es irgendwann mal gab, kommt zurück. Es dreht sich im Kreis. Wir sind jetzt musikalisch gerade wieder so in den frühen 2000ern. Dieser Beat, dieser Vibe, das ist so früher 2000er R&B. An was erinnert das? Das könnte so alte Frank Ocean Sachen, auch so ein bisschen alte Kanye West Beats, als noch Kanye West war. Und nicht Ye oder Yeezy oder was auch immer. Auch so Dings. Ach, scheiß drauf, egal. Also wie auch immer, damit ist alles gesagt. Was für ein Vibe, Alter. Das ist, sag mir einer, wie man diesen Künstler ausspricht. Es schreibt sich F3MIII. Femi. Der Track heißt Noble auf jeden Fall, das kann ich aussprechen. So, back to the 2000s. Y2K hat man früher gesagt. That's some Y2K shit.

0: Sabrina Carpenter. So, Achtung, auf TikTok gibt's wieder Beef. Diesmal wegen Sarah Aslan hier vom Take Me Späti Podcast.
1: Bruder Wasel, du bist so eine Schande, das ist unglaublich.
0: Ja, ein auf den. Achtung, jetzt wird's ein bisschen kompliziert. Der TikToker Anwar hat gestern gegen Wasel geschossen. Erinnert ihr euch noch an Wasel?
2: Hör mir zu, kleiner Cabron.
0: Steigst du durch oder
3: ich
0: was?
3: Ich steig durch. Also es gibt Stress mit Wasel wegen Sarah, die diesen Podcast macht. Hm. Und wegen Sarah geht jetzt Anwar auf Wasel los. Erklär mal ganz kurz.
4: Viele kommen halt mit Sarahs frecher Art, Fragen zu stellen, nicht klar. Zuletzt hatte sie auch Manuelsen zu Gast.
5: Was habt ihr gegen Männer?
6: Alles. Männer haben einfach zu große Meinung, reden zu viel. Jeden dritten Tag müssen wir dran glauben. Ständig passiert irgendeine Kacke. Männer, warum sind die meisten Gefängnisse mit Männern befüllt?
4: Jetzt wurde auf einem TikTok-Video gesagt, lieber 5 Söhne im Knast, als eine Tochter wie Sarah von Take Me Späti zu haben. Also komplett eine frauenfeindliche Aussage. Wasel hat unter dem TikTok mit Rede, Bruder, Rede kommentiert und Anwar hatte darauf einen kompletten Crashout.
1: Und von allen Rappern, die reden könnten, die eh schon misogyne Scheiße von sich geben, kommentiert Wasel sowas wie Rede, Bruder, Rede. Bruder, du bist derjenige, der im Knast gewesen ist wegen Totschlag mit Todesfolge. Du saßt im Interview und hast gesagt, dass du das bereust. Was bist du bitteschön für ein Vorbild für junge Männer, wenn du Frauen, nur weil sie Intelligenz mit sich bringen, als Feindbild darstellst?
4: Der Sauberkeit halber muss ich jetzt kurz auf Journalist machen. Er wurde nicht wegen Totschlag verurteilt, sondern wegen Körperverletzung mit Todesfolge. Das ist auf jeden Fall wichtig zu sagen. Aber ja, deswegen war er auf jeden Fall in Hubs.
3: Okay, und jetzt kommen wir nochmal auf Manuelsen zu sprechen. Warum macht der jetzt einen Film? Also warum würde er lieber 5 Söhne im Knast haben als eine Tochter wie sie?
4: Das sagt Anwar eben auch. Er findet halt, dass dieser Kommentar von Wasel zeigt, er hätte von der Vergangenheit nicht gelernt, sonst würde er junge Männer nicht dazu animieren, Frauen schlecht zu behandeln, nur weil sie intelligent seien oder weil diese Frauen nicht das machen, was Leute wie Wasel von Frauen erwarten würden.
0: Das Ding ist halt, ihr Podcast ist also funktioniert mit, und so viele Leute finden das geil, weil sie da mit ihren Gästen halt so super feministische Themen auch anspricht und das vor allem aber auf eine sehr humorvolle Art und Weise, so ein bisschen frech und so weiter, ist ja irgendwie auch eine Art von Aufklärungsarbeit. So, ne?
3: Ja, und ich muss auch sagen, ich glaube nicht jeder checkt, wie gut ihre Arbeit wirklich ist oder kommt einfach nicht damit klar, irgendwie, wenn eine Frau irgendwie so schlau ist und gleichzeitig feministisch und irgendwie ein paar Ansagen drückt, ne?
4: Ja, so sieht das halt Anwar auch und deswegen hat er das Ganze für sich so zusammengefasst.
1: Nochmal für unser gemeinsames Verständnis, lieber habe ich eine Tochter wie sie, als einen Sohn wie Wasel zu haben.

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0: XXXTentacion mit Moonlight. So, mir ist was passiert, wo ich mich seit Jahren bei anderen hätte drüber lustig gemacht, Digga, wenn es in meinem Kosmos stattgefunden hätte. Ich versuche gerade diese Kaffeemaschine anzumachen und der Schalter springt, also geht immer wieder raus. Ich kann sie nicht aktivieren und denk so, kacke, Mann, das Ding ist einfach kaputt. Dann kommt Patrick rüber, sagt so, ja, Bro, du musst den Stecker reinstecken. Das erinnert mich so an diese alten Geschichten, wenn man, keine Ahnung, Computer nicht ankriegt oder so und dann irgendwie so eine Hotline anrufen musste für Hilfe und dann war immer so, ja, haben Sie mal das und das probiert? Also irgend so ein offensichtlicher Vorschlag, wo du denkst, hey, hältst du mich für doof, Alter? Natürlich habe ich das
1: Nee, aber warte. Manchmal sind Menschen halt so doof.
0: Genau das. Und dann stellst du fest, ja, nee, habe ich ehrlich gesagt, ja, ich habe es nicht probiert. Ich bin echt ein bisschen doof. Also ja, du bist Genius auf jeden Fall, dass du das geregelt hast. Dankeschön.
1: Voll gerne.
0: Ohne dich wäre der Tag heute, das wäre nichts geworden.
1: Das wäre kaffeelos geworden.
0: Ja, meine Güte, Alter. Gut, 8:01 Uhr, es läuft doch. Kommt gut in den Tag rein.

0: Rose und Bruno Mars mit Apete, das Apartment. Von allen Berufen, die es so gibt, hatte ich den hier noch gar nicht auf dem Schirm, so ehrlich gesagt. Ordnungscoach oder Ordnungscoachin. Bei uns ist jetzt Laura, die genau das macht. Moin, hi.
1: Moin.
0: Also, was für Leute holen dich als Ordnungscoach zu sich? Was machst du da?
1: Ach, das sind Leute von bis. Also durchaus auch die Jüngeren, aber auch die Älteren. Manche, die kurz vorm Umzug stehen. Einfach Menschen, die sich zu Hause nicht mehr wohlfühlen und gerne Hilfe haben wollen.
2: Mhm. Und wie läuft deine Arbeit dann so ab? Also dich schreibt dann jemand an, sagt, hey, pass auf, bei uns ist gerade echt Chaos. Kannst du mal vorbeikommen und helfen, das Ganze zu sortieren? Dann sagst du, ja klar, ich komme vorbei. Und dann lassen die Leute dich rein und...
1: Dann lassen die Leute mich rein, müssen meist auch erstmal kurz durchatmen.
2: Sind dann aufgeregt
1: immer,
2: auch?
1: Sind super aufgeregt. Ich sage immer, dass natürlich alles unter uns bleibt. Mhm. Und dann schauen wir erstmal, was für Herausforderungen sie haben, was vielleicht auch schon ganz gut läuft, wo wir ansetzen können. Mhm. Und
0: also bedeutet das in deinem Fall dann, du schreitest an die Tat und räumst dann auf? Oder heißt Coach eher, du coachst sie, wie sie in Zukunft nicht nochmal in dieses Chaos kommen, was sie da wahrscheinlich
1: beides,
0: haben?
1: Beides. Ja. Also ich finde, es bringt nichts, wenn ich für die Person aufräume, während die einen Kaffee trinkt.
0: Das meine ich so.
1: Ja, genau. Nein, wir machen das zusammen.
0: Ja.
1: Und dabei gebe ich dann ganz viele Tipps und so kommen wir gut vorwärts.
0: Kannst du so drei Grundregeln sagen, was du Leuten mitgeben kannst? Gibt's das oder ist das immer einzelfallabhängig?
1: Es ist ganz individuell, aber ein paar Sachen helfen allen. Zum Beispiel, dass man wirklich nach Gruppen vorgeht. Also nicht, ich räume jetzt einen großen Bereich auf, sondern nein, man nimmt sich zum Beispiel alle Bücher, schaut die erstmal alle durch und was übrig bleibt, kriegt einen guten Platz.
0: Ah.
1: Dann geht man in die nächste Gruppe über.
0: Was wäre die, und da auch, hast du eine Idee, so wie würdest du, in welchen Gruppen würdest du voranschreiten?
1: Mit Dingen, die einem einfach fallen, starten, dann kann man sich nämlich schon mal auf diese Entscheidungsmuster wieder dann zurückbeziehen.
0: Ja.
1: Und das, was emotional ist, ganz, ganz am Ende, das fällt allen Leuten schwer.
0: Ja, da hängt dann viel Zeit
2: und
0: dran.
2: Darf ich auch nochmal was fragen? Bist du dann, du sagst, okay, dann fängt man mit den Büchern an und dann, wenn welche überbleiben, bist du ein Fan davon zu sagen, ey, dann müssen wir auch ausmisten vielleicht, dass Dinge, die man nicht braucht, auch wirklich dann wirklich rauskommen?
1: Genau, darum geht's. Also die Dinge so zu reduzieren, dass das, was man wirklich braucht oder was einem gefällt, bleibt und alles andere darf einen neuen Besitzer finden.
2: Das drückst du so positiv aus. Es darf einen neuen Besitzer
1: finden. Ja.
0: Klingt doch super. Okay, jetzt haben wir geklärt, was der berufliche Kontext ist. Gleich werfen wir mal einen Blick drauf und dann kannst du mir erzählen, wie das bei dir zu Hause so aussieht mit der Ordnung und so weiter.
1: Das können wir gerne machen.

0: Less mit Terms and Conditions. So, es gibt den Beruf der Ordnungscoachin und wir haben Laura hier zu Gast. Die macht genau das. Hast ja gerade schon so ein bisschen erzählt, wie das abläuft, wenn du zu Hause reinkommst bei Kundinnen, Kunden, Leute, die deine Dienste in Anspruch nehmen, wie du denen das vermittelst und beibringst und so. Jetzt mal so ein bisschen aufs Private geguckt. Bist du zu Hause selber immer ordentlich oder geht das auch mal ein bisschen ins Chaos über?
1: Bei mir ist alles immer picobello.
0: Das sagst du mit so einem Grinsen. Sag mal,
1: ja, nein, bei mir darf gewohnt werden, das darf man auch sehen. Das finde ich ganz wichtig. Ich möchte nicht, dass ich in einem Museum wohne und keiner traut sich, sich mehr oder weniger zu bewegen. Nichtsdestotrotz habe ich halt alles so, dass es ganz schnell aufgeräumt werden kann, weil jedes Ding seinen Platz hat.
0: Und wieso ist das so ein Thema für dich? Also
1: ich
0: sowohl privat
1: Ordnung
0: als das?
1: Einfach.
0: Aha, okay.
1: Ja, also ganz früher bin ich mal als Kind mit meiner Mama eine Wette eingegangen, wie lange kann ich es ordentlich halten. Seitdem ist es ordentlich geblieben, weil es mir einfach so gut tut.
2: Du sagst, es tut dir gut. Hast du auch das Gefühl, dass es Menschen generell gut tut, einfach in einer ordentlichen Umgebung zu, also für die Seele quasi richtig gut ist?
1: Das tut die eigentlich so gut wie jedem sehr gut. Natürlich gibt es auch kreative Chaoten, aber selbst die wissen immer, das habe ich hier liegen, das habe ich da liegen. Und es ist einfach so ein Stressor fürs Gehirn, wenn da ständig überall irgendwelche Sachen herumliegen.
2: Du sagst, es gibt kreative Chaoten. Meinst du, du erkennst auch so Ordnungstypen? Also es gibt auch Leute, die eher auf dem Schreibtisch mehr da drin irgendwie sich zurechtfühlen, wenn das so ein bisschen chaotisch ist, aber trotzdem wissen, wo alles liegt?
1: Ja, gibt's es gibt auch unterschiedliche Typen und da schaue ich auch wirklich ganz individuell, wer findet was gut und da komm nicht ich und sage, oh, das musst du so machen, das mag ich. Es geht immer um den Menschen, was tut dem gut.
0: Ja, das bedeutet in deinem privaten Kontext dann wahrscheinlich auch, wenn du bei Freunden, Freundinnen zu Hause irgendwie zu Gast bist oder so und da ist ein bisschen mehr Action und ein bisschen mehr Chaos, das juckt dich dann wahrscheinlich gar nicht. Das
1: überhaupt
0: kannst du trennen.
1: Gar nicht.
2: Also die haben nicht Angst vor dir?
1: Ich hoffe nicht. Ich werde noch eingeladen, sagen wir so.
2: Okay, ja, sehr schön. Ja, richtig cool, einfach spannend mal zu hören und bin ich mal gespannt. Du hast ja eben uns auch ein paar Tipps mitgegeben, sowas wie alles nach in Kategorien einteilen und so.
0: Mit dem leichtesten Anfang.
2: Ich habe mir so ein paar Sachen gemerkt. So, also vielleicht, ich bin auch so ein Typ, ich kann das auch mal gebrochen. Ja.
0: Dann viel Spaß beim Aufräumen, Digga.

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0: Ich war lange nicht mehr bei dir zu Hause. Ist bei dir ordentlich oder ist bei dir unordentlich, jetzt wo wir gerade hier mit einer Ordnungscoachin gesprochen haben?
1: Ich sag mal so, ich muss immer wieder gegen die Unordnung ankämpfen.
0: Ja,
1: aber
0: das ist ja normal, oder?
1: Genau, aber doch generell eigentlich ganz ordentlich.
0: Ich habe zu Hause, wir haben das beide, meine Frau und ich, weil wir so unterschiedliches Verständnis von Ordnung haben. Und ich bin so, ich werde kirre, wenn es nicht ordentlich ist.
1: Mhm.
0: Und sie wird kirre, wenn es zu ordentlich ist. Weil sie braucht so dieses, ich weiß nicht, kreatives Chaos ist vielleicht übertrieben. Aber sie hat so ihre Ordnung da drin und ich sehe die immer nicht. Weißt du, ich meine? Das ist ein anderes Ordnungsverständnis.
1: Das finde ich auf jeden Fall witzig, dass sie sagt, wenn es zu ordentlich ist, das kann sie nicht so gut haben, weil eigentlich ist es ja immer chillig, wenn es richtig ordentlich ist.
0: Das fühlt sich an wie Druck, glaube ich. Also ich will jetzt auch nichts da rein interpretieren oder irgendwas in den Mund. Ich denke nur, in der Natur ist es so, wenn wir mal auf Chemie gucken oder Physik, Entropie. Also die Welt hat einen Hang zum Chaos. Das passiert einfach immer.
1: Und du musst eigentlich immer dagegen anwirken.
0: Und du musst aktiv immer dagegen angehen. Das ist so meine Prämisse so ein bisschen.
1: Auf jeden Fall. Ich habe das Gefühl, so wenn man Thema irgendwie Ordnungscoach ist, dann ist man mit einem halben Bein vielleicht auch sogar noch Paarberater.
0: Stimmt, ja.
1: Also ganz ehrlich, ich glaube, so viele Streits einfach bei Pärchen gehen einfach so viel, die zusammen wohnen, so viel um Ordnung. Hundertprozentig.
2: Sticke. Post schon.

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0: Tiny Tempo und Sarah Larsson mit Girls Like.
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0: Das gibt's um 8:30 mit Patrick.
2: Teheran und die USA greifen sich wieder gegenseitig an, trotz Waffenruhe. US-Präsident Donald Trump hatte zuletzt gesagt, dass er unzufrieden mit den Verhandlungen sei. Das Rote Kreuz hat eine bessere Bezahlung für den Freiwilligendienst gefordert. Der Betrag sollte mindestens auf die Höhe des BAföG-Höchstsatzes steigen, heißt es. Dieser liegt aktuell bei knapp 1.000 Euro im Monat. Und die Störungen auf der Bahnstrecke Hamburg-Berlin sind behoben. Das teilte die Bahn am Morgen mit. Ein kaputtes Stellwerk hatte seit gestern Abend für viele Verspätungen und Störungen gesorgt. Das Wetter heute echt wieder okay, muss man sagen, oder beziehungsweise echt gut. Viel Sonne, paar Wolken zwischendrin, aber trocken bei maximal 23 Grad.
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2: Ich habe gerade irgendwie in so einem Artikel irgendwie gesehen, welche Sexstellung man vermeiden sollte, wenn es heißes Wetter gibt.
0: Und? Jede. Einfach nicht machen.
2: Also weil irgendwie tatsächlich irgendwie das so sehr an harten Kardiosport gehen kann.
0: Ach so,
2: dann so bei
0: deswegen.
2: 35 Grad und so, dass es irgendwie nicht so gut sein kann.
0: Ja.
2: Ja.
0: Okay, und willst du es jetzt teilen oder bleibt der Spoiler jetzt so?
2: Nee,
0: so halb
2: irgendwie so wichtig ist es auch nicht. Und ehrlich gesagt kann man sich das jeder selber denken. Also das, was am anstrengendsten ist, soll man halt nicht machen.
0: Also nicht kopfüber, nichts mit hochheben und sowas.
2: Kopfüber hochheben, irgendwelche Verrenkungen, Karate-Sport. Oh ja, das vielleicht nicht.
0: Dann können wir es auch gleich lassen.
2: Ja, genau. Aber heute ist ja nicht so heiß.
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0: Ich will mich in diesen Song reinlegen. Ich will mich reinlegen, rauflegen, damit zudecken, mich drin suhlen. Und dann möchte ich ihn essen. Ich schwöre, ich liebe diesen Track. Der ist so heftig, Mann. Diese Streicher, der Vibe, die Melodie, ihre Stimme, seine Parts. Ich bin geneigt zu sagen, 10 von 10.
1: Finde ich gut, dass du es sagst, aber eine Sache muss ich sagen. Ist niemals etwas, in das du dich vorher gesuhlt hast.
0: Wieso nicht? Ich bin sauber, Digga. Ich bin sauber. Okay. Wenn ich mich in Schlagsahne schmeiße, kann ich die danach auf jeden Fall auch essen.
1: Echt?
0: Kein Problem. Ich bin clean as fuck. Was ist los?
1: Gut. Dann ist ja in Ordnung.
0: Willst du damit sagen, ich bin nicht clean?
1: Doch, das bist du. Ich habe mir das so gerade vorgestellt, wie das klang so ein bisschen. Das war gerade so, ich hatte gerade das so bildlich im Kopf, wie so eine Badewanne.
0: Ja.
1: Und ich habe gedacht, also ist
0: es. Ist nicht eine Badewanne, es ist eine riesengroße Malerfolie.
1: Was denn, dieser Song?
0: Ja, so nee, da ist eine Plane ausgelegt, wenn ich mich drin suhle, meine ich. Ich mache das nicht in der Badewanne.
1: Ach so.
0: Das ist eine große Fläche, sie ist riesengroß. Ich werde mich von hier bis da hinten in 20 Meter Entfernung kann ich mich drin suhlen. Was für Badewanne.
1: Also du liebst den Song.
0: Ich finde den Song geil. Und das sind ganz viele komische Bilder gerade in meinem Kopf.
1: Ja, ich muss das auch jetzt loswerden.
0: Ja, ist okay. Alles klar. Also wir switchen mal kurz. Jetzt machen wir ein bisschen UK Garage dazu. Die Gedanken verfliegen wieder. Wir können ein bisschen jetzt in den Vibe reingehen mit Georgia Smith. What's done is done.

0: Sozala L mit Paparazzi. So, es gibt immer mehr Superreiche in Deutschland. Was sind Superreiche? Das sind Leute, die mehr als 100 Millionen auf der Bank haben. Letztes Jahr gab es davon noch ca. 4.000. Dieses Jahr sind schon 5.000. Also, was heißt das für Deutschland? Könnte theoretisch bedeuten, da müsste eine Menge an Steuern für uns drin sein, für uns alle. In echt ist das aber nicht so. Und Bianca aus dem Hauptstadtstudio kann beantworten, warum das so ist. Moin erstmal. Hi.
1: Moin.
0: Also,
1: ja, das liegt...
0: Ja, sag mal, warum hat Deutschland nichts davon?
1: Sorry, ja, das liegt echt dran, dass superreiche Menschen in Deutschland verhältnismäßig wenig Steuern zahlen. Es kommt natürlich nochmal drauf an, wo genau du hinguckst. Also wie reich genau, was für eine Steuer genau. Aber ganz grob kann man sagen, Superreiche zahlen im Schnitt halb so viele Steuern wie Normalverdiener.
0: Und würde eine Vermögenssteuer dann helfen, irgendwie die Probleme hier im Land zu lösen?
1: Naja, Vermögenssteuer, was ganz grob gesagt heißt, Menschen mit hohem Vermögen zahlen dann mehr als die, die ganz normal verdienen. Und es gibt ein Wirtschaftsinstitut, das Deutsche Institut für Wirtschaftsforschung, das hat Anfang des Jahres mal ausgerechnet, was würden da zusammenkommen, lohnt sich das? Ne? Und die haben abgezogen in ihrer Rechnung, dass in dem Fall wahrscheinlich einige Superreiche Deutschland verlassen würden, weil weißt du, die würden dann ja woanders weniger Steuern zahlen, also gehen die. Und wenn man das mit einkalkuliert, dann kommen die auf rund 100 Milliarden Euro pro Jahr. Und das ist wirklich eine ganze Menge. Und eine Vermögenssteuer hat es in Deutschland auch gegeben, bis in die 90er. Dann hat ein Gericht aber festgestellt, dass die unfair ist. Die wurde unfair berechnet und dann sollte die damalige Bundesregierung eine neue Berechnungsgrundlage finden. Das hat die damals aber einfach nicht gemacht. Das Thema ist also immer noch offen und das nochmal anzugehen, das fordert insbesondere die Linkspartei. Aber die SPD steht auch ganz grundsätzlich dahinter, von Superreichen mehr Geld zu verlangen, die Grünen auch. Aber wirklich angehen? Tut man das gerade nicht in der Bundesregierung.
0: Okay, ist der Background wahrscheinlich auch, dass die wirklich superreichen Menschen hier in Deutschland eine Menge Macht haben und Einfluss und die dann wiederum versuchen würden, auch zu vermeiden, ihr Geld abzugeben, oder?
1: Ja, ich kann mir vorstellen, dass die meisten da gar nicht so richtig viel Bock drauf haben. Aber es gibt durchaus einige, die sich zusammengeschlossen haben oder auch einzeln immer wieder fordern, dass man sie stärker besteuert, weil sie halt selber finden, ne, das ist einfach unfair. Aber das ist nicht die Mehrheit. Die meisten halten bei dem Thema schon ganz schön still.
0: Können wir alle nicht nachvollziehen, so viel Kohle werden wir im Leben nicht sehen, Digga, aber nee. Wäre fürs Allgemeinwohl einfach besser, wenn es irgendwie klappen könnte.

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0: Tyler mit Chanel um 9:02 auf entspannt.
1: Was war das denn? Um 9:02.
0: Ja, weiß ich, dachte, habe einfach mal ein bisschen Ruhe einkehren lassen in diesem rastlosen Geist und Körper.
1: Mhm. Das ist auch mal gut. Mhm. Ich glaube, das tut dir mal ganz gut.
0: Mhm. Was, weißt du was? Du hast mit was angefangen?
1: Nee, das war das.
0: Ach so, weißt du was?
1: Weißt du was? Ja, das tut dir gut,
0: ich
1: mal
0: weiß,
1: Ruhe.
0: So viel weiß ich nicht. Patrick sagt gar nichts. Was ist los? Er guckt so beschämt weg, habe ich fast das Gefühl.
2: Nö, ich lasse euch einfach mal reden.
1: Ich glaube, der ist schon wegmeditiert. Hier ist es sehr zen, Leute.
2: Nee, ich warte einfach drauf. Ich
0: dass irgendjemand Scheiße labert und dann hackt da rein.
2: Wisst ihr, es gibt ja diese Taktik, so. Manchmal muss man einfach nur nichts machen und warten, bis der Feind seine eigenen Fehler macht. Das ist wie beim Tennis. Du spielst einfach den Ball immer rüber und irgendwann macht der Gegner schon den Fehler. Legt sich da ganz eiskalt auf die.
0: Ja, ja. Okay. Er kommt so mit Tennisspielen und so einem Scheiß. Was für Tennisspielen, Mann.
2: Naja, du kannst auch einen anderen Sport machen.
0: Ja, ja, nur das Tennis dir als erstes einfällt, ist natürlich klar. Du als Achim, ne?
2: Ja, ist klar.
0: Ja, ist okay. Wir spielen hier Dings.
2: Ihr spielt Golf, ne? Ist klar.
0: Ich spiele Frisbee. Irgendwo im Wald, Alter. Wobei Frisbee im Wald ist auch voll dumm, ne?
2: Stimmt. Kommt nicht weit, ne?

0: Stormzy und Odile, 24 Hours. Vibes.
1: Was ist eine Top 1% Vagina?
2: Hä?
1: Was stellt ihr euch darunter vor?
0: Boah, Bianca, sag du, ich will da nichts mit zu tun haben hier im Radio.
2: Ich will ehrlich gesagt auch fast nichts damit zu tun haben. Ich stelle mir, also... Okay. Top 1% warte, irgendwas mit sehr Gesundheit.
0: Kannst du doch nur in die Scheiße reiten.
1: Ja, dir, es hat was mit Gesundheit zu tun. Richtig, wir gehen in die richtige Richtung.
0: Geht's um Flora?
1: Ihr kennt den Biohacker Brian Johnson.
0: Ja, der Typ, der irgendwie so und so viel Millionen ausgegeben hat dafür, dass er nicht älter wird in seinem Körper.
2: Ja, der will einfach niemals sterben.
1: Richtig, der will niemals sterben. Das ist einer dieser Longevity-Mackers. Der guckt ganz viel auf Gesundheit. Und der hat jetzt gesagt, dass seine Freundin diese Top 1% Vagina hat.
0: Gott
1: weil
0: sei
1: nämlich
0: Dank, Alter.
1: Er
0: stark.
1: Nämlich das Mikrobiom sozusagen in der Schleimhaut
0: das
1: sozusagen.
0: Das meinte ich mit Flora.
1: Das halt mit der Flora. Sozusagen, ja. Die hat irgendwie die richtigen Bakterien.
0: Wofür?
2: Ja, wofür?
0: Wofür
2: die richtigen?
1: Um die gesund zu halten. Die wären diese Bakterien, diese Flora, die wehrt ja sozusagen andere Bakterien ab, schädlich ist, dass sozusagen alles da unten fresh bleibt sozusagen. Mhm. Und bei ihr ist die Zusammensetzung Top 1% aller Vaginen auf der Welt.
2: Sagt wer?
1: Das ist aus der Forschung gibt es sozusagen verschiedene Flora-Zusammensetzungen. Ne?
2: Ja,
1: und
2: ja.
1: Bei Frauen ist das also bei 30% der Frauen, die haben eine Zusammensetzung aus denen und denen. Und bei 1% der Frauen ist das so eine optimale Flora aus.
0: Bro.
1: Und da hat er von seiner eigenen Freundin gesagt, also meine eigene Freundin ist eine Top 1.
2: Ja, das muss er aber auch sagen.
0: Ich frage mich, wusste er das vorher und ist sie deswegen seine Freundin? Oder,
1: genau.
0: Oder hat er dafür...
1: Ich habe gedacht, der Typ, ne, der ist ja echt wirklich ein bisschen crazy, der hat bestimmt einen Abstrich genommen vorher.
0: Und wer lässt das auch mit sich machen? Also it takes two. Es
1: also
0: gehört ja immer zwei
1: muss sagen,
0: dazu,
1: ja, diese Longevity-Leute, ich finde das sowieso... ja, aber wie gesagt, er ist glücklich damit, sie ist scheinbar auch glücklich damit.
0: Hammer.
1: Sollen sie lange leben?
0: Ja, bitte.
2: Gut für ihre Vagina.

wenn Wholesomeness ein Song wäre. Olivia Dean mit Man I Need. So, jetzt ist hier aber nichts mit Wholesomeness. Jetzt gehen wir einfach rein in Sommer-Vibes. Summer Jam mit Billa Joe, Kilimanjaro. So ein Reggaeton-Beat von Stickle oder was? Vibes, wir kommen rein.

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0: Lou Tecker mit Dark Thoughts. So, jetzt gibt's das Update und danach gibt's eine kleine Zeitreise. Unsere Throwback-Session steht wieder an.
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0: Und kurz nach halb 10 mit Patrick.
2: Der Iran und die USA greifen sich wieder gegenseitig an, trotz Waffenruhe. US-Präsident Donald Trump hatte zuletzt gesagt, dass er unzufrieden mit den Verhandlungen sei. Das Rote Kreuz hat eine bessere Bezahlung für den Freiwilligendienst gefordert. Der Betrag sollte mindestens auf die Höhe des BAföG-Höchstsatzes steigen, heißt es. Dieser liegt aktuell bei knapp 1.000 Euro im Monat. Und die Störungen auf der Bahnstrecke Hamburg-Berlin sind behoben. Das teilte die Bahn am Morgen mit. Ein kaputtes Stellwerk hatte seit gestern Abend für viele Verspätungen und Störungen gesorgt. Das Wetter heute top. Viel Sonnenschein, paar Wolken, aber trocken bei maximal 23 Grad.
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0: Bist du ready für die Challenge mit
2: Ach
0: dem Throwback?
2: So, ja, Throwback. Du fängst einen Song an und ich sag, wie der weitergeht.
0: Genau, also. Aring King King King.
2: Aring King King.
0: Wow! Das ist das erste Mal, seit wir das machen, dass du den Text zu Ende bringen konntest.
2: Nein, gar nicht. Natürlich. Ich hab doch auch schon mal irgendwie sowas mit...
0: Du bringst ihn immer zu Ende, aber er ist immer falsch. Aber jetzt
2: war
0: er richtig.
2: Nein, ich hab doch auch schon mal sowieso Fujis irgendwie sowas zu Ende gebracht.
0: Mhm.
2: Heißen die Fujis?
0: Du hast das Fuji gemacht vielleicht.
2: Ja, das Fuji, kann auch
0: Fuji
2: sein.
0: Fujikato oder wie
2: hast
0: man das
2: Hast du noch
0: sagt.
2: Einen für mich?
0: Ich hätte noch einen, aber ja. Ich würde jetzt dein Win nicht in ein L umwandeln.
2: Komm, ich mach den auch noch, komm.
0: Music makes you...
2: Lose control.
0: Oh, shit!
2: Ja? Woo! Come at me,
0: okay,
2: ja?
0: Okay, einen hab
2: bring
0: ich
2: it
0: noch.
2: Bring it on.
0: Ooh, you're moving
2: so fast.
0: Nein. Hat das gejiggt. Oh,
2: was war's denn?
0: Sag ich nicht. Finden wir gleich raus. Drei Tracks hintereinander weg.
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0: Artful Dodger mit Moving Too Fast. Und um Too Fast Moving geht's jetzt quasi auch, ne? Wir reden über Autos, oder was genau, Bianca?
1: Ja, besoffen Autofahren geht natürlich gar nicht, aber bald kann dein Auto wahrscheinlich auch dafür sorgen, dass es literally nicht geht.
2: Was meinst du?
1: Ja, ab Juli muss jedes neu zugelassene Auto in der EU einen Anschluss für eine Alkoholwegfahrsperre haben. Das heißt dann Alkoloks und soll dafür sorgen, dass es weniger Verkehrsunfälle gibt.
0: Ich habe so Videos davon schon mal gesehen. Man pustet dann in irgendein Gerät im Auto rein oder so, ne?
1: Echt? Ja, quasi. Also der oder die Fahrer oder Fahrerin muss, bevor der Motor überhaupt gestartet werden kann, in ein Mundstück reinpusten und dann misst eben dieses Alkolok-System den Alkoholgehalt im Atem. Und wenn der über einer festgelegten Grenze liegt, dann kann man das Auto gar nicht erst anmachen.
2: Crazy. Und die Grenze liegt wo?
1: Also in Deutschland gilt ja allgemein, ne, 0,5 Promille als Grenze und für Fahranfängerinnen und Fahranfänger 0,0 Promille.
2: Okay, und heißt das dann, dass alle, die dann neu zugelassenes Auto fahren wollen, dann erstmal mit dem Auto die ganze Zeit erstmal pusten müssen, bevor der Motor anspringt?
1: Ja, das wär's, nee. Digga. Oh mein Gott, stellt euch vor, das würde einfach so ewig dauern. Nee, so krass ist das nicht. Es geht nur darum, dass es theoretisch die Möglichkeit gibt, so ein Gerät einzubauen. Also so eine Schnittstelle wird immer überall mit eingebaut. Weil in ein paar Ländern in Europa gibt's das auch schon. Da wird es eben eingebaut, wenn du schon mal als Fahrerin oder Fahrer mit Alkohol am Steuer erwischt wurdest. Hm. Oder, ne, so wiederholungstätermäßig wirst. Und statistisch gesehen hat das schon auch einen Unterschied gemacht.
0: Okay, dann ist doch gut.
2: Eigentlich eine coole Idee.
0: Spring an, Junge!
1: Fahne,
0: spring an!
2: Komm schon!

0: The Second Voice mit Let Me Be. Zu dem Track will ich irgendwo an dem Strand stehen. Nee, liegen. Eigentlich will ich liegen. Ich will da liegen, aber im Schatten, nicht zu doll, weißt du, sonst geht der Hummer-Modus bei mir an, sofort rot. Und ich habe was Geiles zu essen und ich habe einen geilen Drink und ich habe gute Leute um mich rum. Oder niemanden. Das wäre auch geil.
1: Aber irgendwie muss man Schatten zusammen mit Füße ins Wasser kombiniert kriegen. Das muss.
0: Sehr gut. Also eine etwas höhere Liege, sodass die Wellen dich nicht irgendwie oben erwischen, sondern die Füße lässt du runterhängen.
1: Ach toll. Ja, 100%. Und eine Palme muss auch involviert sein. Ja, ich habe ein Bild im Kopf, Stunny. Let's do it.
0: Wie kriegen wir das jetzt hin? Waller Sand?
1: Oh, oder Uhlenstädter Quellseen oder so. Geil. Oh,
0: ja. Ich fühl's so. Okay, wir kommen doch der Sache schon näher hier. Okay, alles klar. Also das Bild ist im Kopf auf jeden Fall. Mal gucken, was wir jetzt tatsächlich draus machen hier. Mhm. Und damit, keine Ahnung, sind wir raus, ne?
1: Ja, würde ich sagen. Wir können uns jetzt ein bisschen ein geiles Live machen.
0: Ihr euch auch, hoffentlich. Ja. Und wer Bock hat auf Drum and Bass, heute Abend 20 Uhr wieder Rewind hier bei Bremen Next. Bis dahin kommt erstmal gut durch den Tag. Morgen früh ab 6 hören wir uns dann wieder, ne? Tschüss.
1: Tschüss.

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0: Zur Neue Süßen Hello.
1: Wir sind
0: 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Fran und Yannick hier für euch am Start. Und habt ihr das gestern mitbekommen, dass es hier Schießereien wieder in Bremen gab?
2: Ja, es gab auch so TikTok-Videos, wo so ein Auto angehalten worden ist auf einer Brücke und so. Also es war einiges los vor gestern. Wir checken gleich mal ab, was da alles so los war.

0: Was geht ab, ey? GTA 6 in Bremen vor GTA 6 überhaupt.
1: Ja, zwei Schießereien innerhalb von 24 Stunden einfach in Bremen. Eine in der Neustadt, eine in Burglesum. Allein das ist schon crazy, dass so zwei auf einmal direkt waren, sagt auch Polizeisprecher Nils Mathiesen.
2: Das ist natürlich außergewöhnlich. Nach aktuellem Stand stehen die Taten aber nicht im Zusammenhang. Und für die Bevölkerung bestand und besteht nach aktuellem Stand auch keine darüber hinausgehende Gefahr. Das ist, glaube ich, auch nochmal eine wichtige Botschaft.
0: Ja, total wichtig zu sagen. Fangen wir aber an in Burglesum. Mario aus dem Buten und Binnen Regionalstudio. Was ging da ab? Okay, wir hören Mario gerade nicht. Dann wird das wohl...
3: Na doch, warte, er kommt.
0: Ja.
3: Okay, also da hat sich gegen 22:45 gestern Abend ein 43-Jähriger mit seiner Ex gezofft über alte Geschichten. Leute, erklärt sowas am besten gleich. Dabei soll die Frau mehrfach ins Gesicht geschlagen worden sein. Ein 33-Jähriger Bekannter kommt der Frau zur Hilfe, der dann in der Rangelei eine Waffe gezogen und dem 43-Jährigen aus nächster Nähe in den Bauch geschossen haben soll. Nach einer Notoperation ist er außer Lebensgefahr.
0: Okay, aber wurden die Täter inzwischen geschnappt?
3: Ja, direkt nach der Tat hat die Polizei einen Verdächtigen im Bereich der Straße dort festgenommen. Haftprüfung läuft.
0: Okay, und dann gibt's ja auch noch in der Neustadt eine Schießerei, die gestern war, ne?
3: Am Vormittag so um 10 Uhr melden Anrufe über die 110 Schüsse im Buntentor Steinweg, Ecke Osterstraße. Polizisten treffen dann auf einen 32-Jährigen mit Schussverletzungen an den Beinen. In einem Auto stellen Polizisten vier Tatverdächtige, die sind zwischen 26 und 47 Jahre alt. Leute aus der Bremer Neustadt meinen...
4: Also das ist ja schon mal vorgekommen, das mit ins Bein schießen.
5: Ist schon nicht schön, ne? Witzelt immer, wir sagen, das ist wie die Bronx oder so. Ist halt schlecht für die Wohngegend.
6: Ich fühle mich immer noch sicher. Ich glaube, das hat eher was mit den Leuten zu tun, dass es irgendwelche Revierkämpfe sind oder so.
0: Ja, ich wollte gerade sagen, also der Streit in der Neustadt, der hat ja auch eine Vorgeschichte, oder?
3: Ja, also genau das wird jetzt ermittelt. Klar ist, im März gab es in Bremen schon eine ganze Serie an Schießereien. In dem Zusammenhang ist auch von einer sogenannten Gen-Z-Mafia-Gruppe die Rede gewesen, die sich Daltons nennt. Offiziell bekannt ist aber nur, dass diese und weitere Gruppen in Berlin aktiv sind. Da gab es am Dienstag übrigens auch Schüsse auf offener Straße. Verletzt wurde allerdings niemand.
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0: Hier bei Next und die ganzen GNTM-Fans sind am Durchdrehen.
1: Nein, nein, das ist doch von GNTM. Die haben gespoilert, wer gewonnen hat. GNTM-Gewinnerin, es ist Mittwoch, die haben gespoilert.
2: Wie kann das passieren? Harper's Bazaar. Irgendjemand wird gekündigt.
0: What the hell? Wer wurde gespoilert, was?
3: Also, wenn ihr euch jetzt nicht spoilern lassen wollt, wer GNTM vielleicht gewonnen hat, meidet jeden Kiosk, weil die Zeitschrift Harper's Bazaar hat einfach jetzt schon ein Cover mit einer GNTM-Teilnehmerin rausgebracht. Also die neue Ausgabe. Und wir alle wissen, normalerweise, wer GNTM gewinnt, kommt auf dieses Cover drauf. Jetzt ist dieses Cover halt schon da. Ich sage jetzt keinen Namen und so, aber naja, also ich glaube, wenn man es rausfinden will oder auch nicht mal dann, es ist ja in jedem Laden wahrscheinlich jetzt oder so. Jetzt ist halt die Frage, ist das Promo? War das wirklich ein Fehler von irgendeinem Praktikanten oder so? Ich weiß nicht.
0: Als ob, oder heute Abend ist ja das Finale. Ja. Ich glaube, dass die Einschaltquoten sowieso schon die letzten Jahre immer weniger wurden. Mhm. Vielleicht ist es deswegen so ein
3: Promo-Move, sagst du? Promo-Move.
0: Die Frage ist aber, gut, wenn man das Ende schon weiß, will man es dann nicht eigentlich viel weniger noch gucken,
3: dachte
0: das Finale
3: ich auch,
0: heute?
3: Aber jetzt, man weiß es ja noch nicht und die Kandidaten wurden auch schon gefragt, Mensch, habt ihr den Leak mitbekommen und so? Und die sagen so, nee, wir können dazu nichts sagen und so. Jetzt will ja jeder wissen, ist es so oder ist es nicht so? Wenn
0: ah,
3: so,
0: okay,
3: also
0: du
3: dann
0: meinst
3: will man
0: so von wegen, gibt es vielleicht einen Plot-Twist oder
3: genau,
0: so?
3: Genau, ja. Irgendwas müssten sie, wenn es Promo war, müssen sie sich für heute Abend noch was überlegen.
0: Wenn es aber ein Spoiler war,
3: ja, dann
0: ist es
3: tote Nummer.
0: Richtig bitter.
3: Ja.

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0: My name, The Weeknd, hier um 2:30.
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0: Das hat Yannick für euch.
2: Temu muss in der EU eine Strafe von 200 Millionen Euro zahlen. Die EU-Kommission wirft der chinesischen Online-Plattform vor, gegen EU-Recht zu verstoßen. So bietet Temu illegale Produkte an. Bei Testkäufen hatten nämlich zum Beispiel viele Ladegeräte Sicherheitstests nicht bestanden. Babyspielzeug hatte auch Grenzwerte überschritten von bestimmten Chemikalien. Und im Bremer Stadtteil Burglesum ist am späten Abend auf einen 43-jährigen Mann geschossen worden. Polizisten konnten später einen Verdächtigen festnehmen. Nach bisherigen Erkenntnissen hatte sich das Opfer mit seiner Ex-Freundin gestritten. Später kam dann ein Bekannter hinzu, der schließlich eine Waffe gezogen hat. Der 43-Jährige wurde notoperiert und ist jetzt außer Lebens.

0: Und Brems Innensenatorin Eva Högel hatte am Vormittag den neuen Ausbildungsjahrgang der Polizei vereidigt. Zum ersten Mal nahm die Senatorin den Eid persönlich ab. Högel wolle damit unterstreichen, welchen Stellenwert die Polizei für Bremen hat, teilte die Innenbehörde mit. Unter den 222 Nachwuchskräften sind auch gut ein Drittel Frauen. Und das Wetter machen wir heute nochmal ein bisschen entspannter. 21 Grad, so maximal gerade so 19 in Bremen, auch in Oldenburg 15 in Bremerhaven. Morgen wird es nochmal ein bisschen wärmer mit 26 Grad. Da kommt dann aber auch schon wieder ein bisschen der Regen hinzu. Heute bleiben wir bei Only Sonne.
1: 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Cremst du dich mit Sonnencreme ein bei diesem Wetter?
0: Ich habe irgendwie nur noch so Aftersun zu Hause stehen. Jetzt mache ich manchmal mal Aftersun drauf, aber mach's halt Pre-Sun. Das ist eigentlich voll dumm, aber wobei ist vielleicht auch ist das vielleicht scheißegal, oder? Keine Ahnung. Auf jeden Fall, ja, ich muss es mir machen, weil man sagt ja, man soll es machen, aber man
1: soll es ja sogar eigentlich im Winter auch machen, ja. Auch wenn man im Schatten liegt, weil die UV-Strahlen ja trotzdem.
0: Und trotzdem muss man da, glaube ich, dann auf die Inhaltsstoffe nochmal genau gucken, weil es gibt auch welche, die dann nicht so ganz gesund sind, wenn du die jeden Tag drauf machst. Und ab da bin ich dann schon wieder raus. Ist viel zu kompliziert.
1: Nein. Lieber Sonnencreme
0: benutzen. Ja, aber ich muss eine gute finden und so noch.
1: Ja, das kriegen wir schon hin, Janik.
2: Okay. Next.

0: Also Leute, wenn ihr zu viel Geld habt und nicht wisst, wohin mit dem Geld, der Meta-Konzern hat dann eine Idee.
1: Ja, für Instagram, Facebook, WhatsApp, die nehmen das gerne. Meta will nämlich jetzt weltweit neue Bezahlabos einführen. Die sollen neue Features dann auch bieten. Dafür will Meta aber eben monatlich jetzt Kohle haben.
0: Okay, Neil Stumps in San Francisco, was gibt's dafür, also für das mehr Geld? Wie viel Geld?
2: Also die Abos heißen Facebook Plus, Instagram Plus und WhatsApp Plus. Die sollen im Monat zwischen $3 und $4 kosten. Die Europreise sind noch nicht bekannt. Umgerechnet werden das aber eben 2,50 €, 3,50 €, sowas in dem Rahmen. Und dafür sollen User eben neue Feature bekommen. Meta hat noch nicht ganz konkret gesagt, welche. Laut Insidern soll es aber vor allem neue Funktionen rund um Stories geben. Wer bezahlt, wird bei Insta und Facebook zum Beispiel Stories 48 Stunden statt 24 Stunden zeigen können. Es soll auch möglich sein, Stories anzusehen, ohne dass der User, der sie gepostet hat, sieht, dass ich seine oder ihre Story angeschaut habe. Oder ich soll auch animierte Reaktionen auf Stories schicken können. Wenn mir also eine Story besonders gut gefällt, soll ich zum Beispiel ein animiertes Herz schicken können. Also in diese Richtung geht
0: das. Oh mein Gott, das ist so krass.
1: So unnötig auch. Weil hier sieht es bei WhatsApp aus.
2: Da soll es auch neue Fun-Feature geben, so nennen die das bei Meta im Marketing-Slang.
3: With more fun features to be added.
2: Bei WhatsApp soll es dann zum Beispiel neue Premium-Sticker geben oder auch neue individuelle Klingeltöne. Das klingt so ein bisschen wie Werbung von vor 20 Jahren. Ich wäre wirklich enttäuscht, wenn es da nicht den Crazy Frog gäbe.
1: Okay, warum? Ich kann gar nicht mehr reden.
0: Warte, muss erstmal zu Ende gemacht werden.
1: Warum machen die das jetzt aber? Also was steckt dahinter?
2: Die ganzen Tech-Firmen geben gerade mega viel Geld aus, um überall Datenzentren zu bauen, um bei künstlicher Intelligenz eben vorne mitspielen zu können. Und jetzt überlegen die sich halt, ja, wie können wir eigentlich noch mehr Geld verdienen und das so ein bisschen wieder reinholen? Lass doch mal ein paar neue Abos einführen. Kostenpflichtige Abos sind bei Meta-Apps ja nichts Neues. In Europa können User ja für 6 bis 8 € im Monat werbefreie Versionen von Facebook und Instagram nutzen. Die Abos, die es bisher gibt, soll es auch weiterhin geben, berichten Medien, und in den nächsten Wochen werden dann eben auch diese neuen Plus-Abos für Facebook, Insta und WhatsApp ausgerollt.
0: Würdest du dafür bezahlen, Yannick?
1: Auf gar keinen Fall.
0: Ja, du der Erste, der 48 Stunden Stories
1: Nur wenn es Crazy Frog gibt.

verboten. Der Beat, wie sich der aufbaut über den Song über. Dann natürlich diese unglaublich powerful Stimme von Ultra Nate. Ist eine amerikanische House Dance und R&B-Sängerin. Heftige Stimme hört ihr hier. Also richtig tief, richtig soulig auch, da ist richtig Power hinter. Und ich sehe uns dazu, Leute. Ich sehe uns dazu auf einem Partyboot irgendwie abgehen, Sonne heiß, Drink in der Hand, geiles Outfit, nice Leute. Und dann dieser Track, da sehe ich uns. Jetzt müssen wir nur noch eine Party finden und vor allem ein Boot, auf dem wir tanzen können. Aber solange können wir uns schon mal den Track geben, das ist Move into the Sun.

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0: Anni, hier um 15 Uhr, ihr Süßen.
1: Du weißt, was Discord ist, oder?
0: Ja.
1: Es gibt jetzt wohl bald ein neues Feature, dass es so klingen soll, wenn du mit deinen Freunden telefonierst darüber, als wären die in deinem Raum. Das heißt, wir kommen aufs neue Level, dass du jetzt wirklich keine Leute mehr draußen treffen musst und du kannst immer zu Hause bleiben und es fühlt sich so an, als wären deine Freunde bei dir.
0: Nein.
1: Ist das nicht eine super News?
0: Nein.
1: Ich bin schon krass, aber ja, eigentlich
0: ist
1: es traurig.
0: Wir hängen sowieso alle schon zu viel am Handy, oder? Und wenn wir dann auch noch das Gefühl haben, mäßig auf dem technischen Level nicht rausgehen zu müssen, obwohl ich mir das nicht vorstellen kann.
1: Wahrscheinlich klingt es nicht so. Es ist ja trotzdem auch noch eine andere Wahrnehmung so, aber ich habe es gerade gesehen und dachte mir so, okay, crazy.

0: Das Gute am Spider-Man-Multiversum ist ja, dass es einfach für immer unendliche Spin-offs geben kann. Fans lieben diesen Trick.
1: Ja, seit gestern gibt's mal wieder eine neue Serie über einen neuen bzw. doch alten Spider-Man, gespielt von Nicolas Cage. Bianco, den hätte ich als letztes wirklich als Spider-Man gesehen. Was ist da los?
2: Ich auch, ehrlich gesagt. Aber in Spider-Noir ist die Hauptfigur eben nicht Peter Parker alias Spider-Man, sondern Ben Reilly alias The Spider. Es klingt verwirrend, aber er holt uns direkt am Anfang mal kurz rein.
3: Früher war ich die Spinne, der Held dieser Stadt. Immer wachsam, immer bereit, herbeizueilen und alle zu retten. Das war vorbei, als Ruby starb. Danach waren mir Macht und Verantwortung völlig egal. Also wurde ich wieder ein ganz gewöhnlicher Mensch. Das ist mittlerweile 5 Jahre her.
2: Ja, die Schicksalsschläge haben gehittet und er hat sein Superheldendasein inzwischen abgelegt und arbeitet als Detektiv in New York in den 1930ern.
0: Okay, klingt irgendwie sehr freaky auch. Das heißt, es ist so ein richtig auch Schwarz-Weiß-Film von früher oder wie kann ich mir das vorstellen?
2: Ja, ganz genau. Deshalb auch der Name Film Noir, ne? Spider-Noir. Die Serie ist vor allen Dingen auch so richtig stilecht mit Dauerregen und so nebligen Straßen und man kann sich sogar aussuchen, ob man die auf Schwarz-Weiß oder in True Hue Vollfarbe gucken möchte.
0: Also hey,
2: man kann
0: cool.
2: Ja, auf Amazon Prime einfach vorher anklicken und das Feature kannte ich so von keiner anderen Serie und das hat sich sehr exklusiv irgendwie
1: ja,
2: angefühlt.
1: Ja, voll. Und jetzt jagt aber dieser Spider-Man einfach Gangster statt am Netz durch die Straßen zu schwingen oder was?
2: Ja, ganz genau. Aber es tauchen natürlich immer mehr Bösewichte mit Superkräften auf, ist ja klar. Die stehen aber meiner Meinung nach gar nicht so im Fokus von der Serie, sondern eher Bens Identitätskrise. Also soll er jetzt sein super Heldenalter Ego noch mal rausholen oder nicht?
4: Seit die Spinne verschwunden ist, hat Silvermane die Stadt komplett übernommen. Die Kriminalität geht durch die Decke und die Polizei tanzt nach seiner Pfeife. Die Menschen könnten einen Helden gut brauchen.
3: Ich hoffe, sie werden einen finden. Es wird immer einen neuen Silvermane geben, Robbie. Es zu bekämpfen ist sinnlos.
2: Ja, aber natürlich auch nicht so sinnlos, weil er kommt natürlich nochmal rum und versucht sich wieder als The Spider.
0: Wäre ja auch sonst witzlos, eine ganze Serie dann dazu zu machen. Aber fandest du das jetzt gut oder nicht gut? Oder?
2: Also ich fand die Serie schon ganz cool, mal auch vor allen Dingen so einen Spider-Man in einem ganz anderen Kontext zu sehen und auch so ein bisschen einen älteren Spider-Man und Nicolas Cage und so. Aber ich glaube, man ist ein bisschen besser beraten, diese Serie zu gucken, wenn man so ein richtiger Spider-Man-Nerd ist. Mich hat es jetzt nicht 1000%ig abgeholt.
0: Okay, also Spider-Noir ist jetzt seit dieser Woche auf Amazon Prime draußen.

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Ich kann mich wirklich nicht beschweren. Ist nicht nur der Songtitel von RD, sondern bei dem Sound kann man sich wirklich nicht beschweren. RD ist ein englischer Rapper, der mit TikTok-Remixes viral gegangen ist. Ja, und jetzt hört ihr es bei uns im Radio. Und die Art und Weise, wie er rappt, erinnert mich total an Age. Natürlich rappt Age jetzt hier langsamer als RD, aber vom Stil her zu rappen und natürlich auch dieser britische Akzent und so, da sind schon Parallelen. Aber so oder so können wir uns wie gesagt nicht beschweren, weil der Sound von RD ist nice. Deswegen hier jetzt Ain't Complaining.

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0: Alle Parks to Side It. Hier um 15:31.
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0: Das hat Yannick.
2: Temu muss in der EU eine Strafe von 200 Millionen Euro zahlen. Die EU-Kommission wirft der chinesischen Online-Plattform vor, gegen EU-Recht zu verstoßen. So bietet Temu illegale Produkte an. Bei Testkäufen hätten zum Beispiel viele Ladegeräte Sicherheitstests nicht bestanden. Babyspielzeug habe zum Beispiel auch Grenzwerte bestimmter Chemikalien überschritten. Im Bremer Stadtteil Burglesum ist am späten Abend auf einen 43-jährigen Mann geschossen worden. Polizisten konnten später dann einen Verdächtigen festnehmen. Nach bisherigen Erkenntnissen hatte sich das Opfer mit seiner Ex-Freundin gestritten. Später kam dann aber noch ein Bekannter hinzu, der dann schließlich eine Waffe gezogen hat. Der 43-Jährige wurde notoperiert und ist jetzt außer Lebensgefahr. Und Bremens Innensenatorin Eva Högel hat am Vormittag den neuen Ausbildungsjahrgang der Polizei vereidigt. Zum ersten Mal nahm die Senatorin den Eid persönlich ab. Högel wolle damit unterstreichen, welchen Stellenwert die Polizei für Bremen hat. Teilt er jetzt die Innenbehörde nochmal mit. Unter den 222 Nachwuchskräften sind auch gut ein Drittel Frauen. Und das Wetter ist heute nochmal ein bisschen entspannter. Morgen wird es wieder wärmer, gegen so 26 Grad haben wir da wahrscheinlich. Heute aber erstmal Sonne bei so maximal 21 Grad, gerade so 20 in Bremen-Oldenburg. Und Bremerhaven aber nur 15.
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0: 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Lass mal einen Deal machen. Alle gehen zusammen, beziehungsweise müssen nicht zusammen, aber nacheinander meinetwegen zur Pediküre.
2: Wie, alle jetzt hier auf Arbeit oder wie meinst du?
0: Nein, ich meine so alle Menschen. Einmal Füße schön machen, pflegen. Muss ja nicht mit Nagellack sein, weil Männer denken immer so, habe ich das Gefühl, so Pediküre, nein, ist dann mit Nagellack und so. Nein, es geht darum, dass man gepflegte, schöne Füße hat, einmal alles schick gemacht wird,
2: an
0: so
2: sich,
0: mäßig.
2: Ja.
0: Weil es ist Sommer, Leute, und früher oder später haben wir alle unsere Sandalen an oder Flipflops oder laufen barfuß rum. So. Und dann wäre es

0: Ja, vielleicht ganz cool,
1: It's
0: wenn
1: time.
0: Da alles ein
1: Aber
0: bisschen fresh ist.
1: Was kostet das? Weil das triggert mich immer noch so. Ich weiß nicht, was es kostet. Ich habe voll die Hürde
0: so,
1: da
0: um
1: überhaupt
0: die 30
1: hinzu.
0: Euro oder so.
1: Für einen Fuß oder für
0: Nein,
1: beide?
0: Zusammen.
1: Okay.
0: Ist doch, also dafür, dass deine Füße dann nicht aussehen wie die von Shrek, ist doch super.
1: Ey, guter Deal, ja.

0: Sugar on my tongue, Tyler the Creator. Übernächst, Yannick und Fran, moin.
1: Wenn du auf einer Party bist und dich dann dazu entscheidest, jetzt gleich zu gehen, Wie lange von dem Moment, wo du sagst, ja, ich gehe jetzt, zu, ich bin wirklich gegangen, vergeht dann? Oder bist du relativ schnell draußen?
0: Ich bin relativ schnell. Ich bin eher so, dass ich mir denke, okay, in der nächsten halben Stunde gehe ich.
1: Mhm.
0: So, dass ich schon weiß ungefähr, so, ich stelle mich drauf ein, weißt du?
1: Weil es wird jetzt gesagt, angeblich könnte man 2 Tage im Jahr sparen, wenn man auf dieses Tschüss-Sagen verzichtet
0: auf Partys. Ich hasse das.
1: Es dauert halt ultra lange. Es gibt hier zum Beispiel die Theorie, dass man pro Party so ungefähr 45 Minuten teilweise braucht, um halt wirklich dann allen Tschüss zu sagen und dann redest du dann doch nochmal und so weiter. Ist crazy.
0: Ich habe aber auch solche Freunde, immer wenn ich die sehe, brauche ich 45 Minuten, um mich von denen zu verabschieden. Und ich denke mir jedes Mal so, Digga, jetzt komm noch zum Punkt, ich will einfach nur gehen.
1: 2 Tage im Jahr, könntest du sparen.
0: Nee.
1: Einfach nichts sagen und einfach gehen.
0: Ja, das wäre eigentlich Mic Drop, ne?
1: Ja, genau.
0: Du hörst nicht auf zu reden, ich bin so.

0: Leute, es gibt historische News rund um Temptation Island VIP.
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0: Yes, denn jetzt gerade laufen die Dreharbeiten für die 7. Staffel Temptation Island VIP und es wird das erste Mal ein queeres Paar dabei sein. Carina und Chica.
4: Ja, Carina kennt die treuen Trash-TV-Gucker vielleicht schon von den anderen Formaten. Sie war bei Love Island, Are You The One, auch bei Ex on the Beach. Und seit 2 Jahren ist sie jetzt aber mit Chica verheiratet.
0: Ja, und das Besondere ist halt, dass eine von denen Bi ist und deswegen wird sie mit den Männern in eine Villa ziehen, wo sie dann sowohl auf die Männer stehen könnte, als auch auf die Frauen, weil die Frauen wurden extra so gecastet, dass sie auch Bi sind.
4: Das ist krass. Also die hat quasi die ultimative Verführung. Mhm. Die hat so das nächste Level in diesem ganzen Trash-TV-Ding freigeschaltet. Die wird jetzt von allen Seiten...
0: Ja.
4: Also das ist übel anstrengend.
0: Ja, übel anstrengend für sie vielleicht, wenn sie sich nicht unter Kontrolle hat. Vielleicht aber auch übel geil, wenn sie sich nicht unter Kontrolle hat. Ich weiß es nicht. Ich bin gar keine Trash-TV-Guckerin so. Aber das hookt mich jetzt auch. Ich will jetzt wissen, wie geht das aus?
4: Ja, vor allem, wer gewinnt? Die Männer oder die Frauen? Wer kann sie rumkriegen vielleicht auch? Also das ist ja basically das Game, was sie da spielen.
0: Das ist das Game, was sie spielen, aber sie sind ja verheiratet. Also
4: eigentlich,
0: im besten
4: aber wir
0: Fall
4: wissen alle, wie das da läuft manchmal.

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0: Songtitel müssen irgendwie immer dramatisch sein, oder?
1: Meinst du wegen Schuck?
0: Nein, wegen dem jetzt auch. Don't forget my love. Mhm. Vergiss nicht meine Liebe.
1: Ja, es muss immer um Liebe, dramatische Liebe oder straight up um Sex gehen. Das ist das Geheimrezept für alle.
0: Ja, oder Drogen.
1: Songs. Ja, stimmt. Ja, im Deutschrap und
0: das
1: so.
0: Das sind die drei Themen irgendwie, ne? Mhm. Fällt euch nichts Besseres ein?
1: Schwach.
0: Yannick und Franny, moin.
1: Moin.

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0: Es gibt immer mehr Superreiche in Deutschland, also Leute, die mehr als 100 Millionen Euro auf der Bank haben. Letztes Jahr waren es noch ca. 4.000, dieses Jahr sind schon etwa über 5.000.
1: Ja, also wir können, glaube ich, sagen, Deutschland ist rich und das heißt ja, da müssen ja auch eine Menge Steuern eigentlich reinkommen. In echt ist es aber gar nicht so. Bianca aus dem Hauptstadtstudio, warum?
2: Das liegt echt dran, dass superreiche Menschen in Deutschland verhältnismäßig wenig Steuern zahlen. Es kommt natürlich nochmal drauf an, wo genau du hinguckst. Also wie reich genau, was für eine Steuer genau. Aber ganz grob kann man sagen, Superreiche zahlen im Schnitt halb so viele Steuern wie Normalverdiener.
0: Okay, und würde eine Vermögenssteuer helfen, die Probleme jetzt im Land zu lösen?
2: Naja, Vermögenssteuer, was du ganz grob gesagt heißt, Menschen mit hohem Vermögen zahlen dann mehr als die, die ganz normal verdienen. Und es gibt ein Wirtschaftsinstitut, das Deutsche Institut für Wirtschaftsforschung, das hat Anfang des Jahres mal ausgerechnet, was würden da zusammenkommen, lohnt sich das? Ne? Und die haben abgezogen in ihrer Rechnung, dass in dem Fall wahrscheinlich einige Superreiche Deutschland verlassen würden, weil weißt du, die würden dann ja woanders weniger Steuern zahlen, also gehen die. Und wenn man das mit einkalkuliert, dann kommen die auf rund 100 Milliarden Euro pro Jahr und das ist wirklich eine ganze Menge.
1: Das ist crazy, also es würde sich ja schon anscheinend lohnen, sowas mal zu machen.
2: Eine Vermögenssteuer hat es in Deutschland auch gegeben, bis in die 90er. Dann hat ein Gericht aber festgestellt, dass die unfair ist. Die wurde unfair berechnet und dann sollte die damalige Bundesregierung eine neue Berechnungsgrundlage finden. Das hat die damals aber einfach nicht gemacht. Das Thema ist also immer noch offen und das nochmal anzugehen, das fordert insbesondere die Linkspartei. Aber die SPD steht auch ganz grundsätzlich dahinter, von Superreichen mehr Geld zu verlangen, die Grünen auch. Hm. Aber wirklich angehen? Tut man das gerade nicht in der Bundesregierung.
0: Okay, die reichen Menschen in Deutschland haben ja auch Macht und versuchen deswegen wahrscheinlich auch das zu vermeiden, also dass sie mehr Steuern zahlen müssen, mehr Geld abgeben müssen, oder?
2: Ja, ich kann mir vorstellen, dass die meisten da gar nicht so richtig viel Bock drauf haben. Aber es gibt durchaus einige, die sich zusammengeschlossen haben oder auch einzeln immer wieder fordern, dass man sie stärker besteuert, weil sie halt selber finden, ne, das ist einfach unfair. Aber das ist nicht die Mehrheit. Die meisten halten bei dem Thema schon ganz schön still.
1: Ja, das vereint uns dann vielleicht wieder. Alle Steuern zahlt halt niemand gerne so. Aber so funktioniert halt unser Leben hier in Deutschland. Vielleicht müsste das alles mal ein bisschen gerecht aufgeteilt werden. Die

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0: Sie ist so eine heftige Performerin. Zara Larsson, meine TikTok For You Page und ehrlich gesagt auch meine Insta For You Page ist voll von ihr.
1: Mit was? Also was kann sie denn so krass?
0: Ja, die Art und Weise, wie sie tanzt, also auf ihren Bühnen, wie sie sich da teilweise verbiegt und Akrobatik macht noch so und so weiter.
1: Okay, ja,
0: und sie ist ja schon voll lange im Musikbusiness und jetzt hat sie mit Midnight Sun aber nochmal so einen richtigen Peak bekommen in ihrer Karriere. Und dadurch hat sie halt gesagt, hatte sie gar nicht damit gerechnet, dass so viele Menschen auf einmal zu ihren Konzerten kommen und dass sie nochmal so groß wird mit diesem Song.
1: Ja.
0: Und dadurch meinte sie, hatte sie halt gar nicht so viel Budget eingeplant für große Bühnenbilder hat die Konzerte aber alle schon gebucht und hat deswegen gesagt, so Ladies, und deswegen müssen wir richtig performen.
1: Ach so, deswegen muss sie selber ableveln. Okay, ja.
0: Genau, deswegen Tänzerin alle on fleek, sie komplett shredded, trainiert, was weiß ich nicht was, verbiegt sich da während des Sings, hat sie so Hebefiguren und nimmt ihr Bein so von
1: einfach
0: hinten
1: Zirkus,
0: auf
1: Digga,
0: ihren... Ja, wirklich, ist wirklich Zirkus, weil sie meinte so, die Leute müssen was für ihr Geld bekommen,
1: ja,
0: Bühnenbild ist nicht am Start, aber dafür sind wir am Start. Und damit macht sie ehrlich gesagt Tate McRae auch total, nicht Konkurrenz, das ist jetzt das falsche Wort, aber die beiden sind auf jeden Fall krasse Performerinnen und verrenken sich ja immer auf ihren ganzen Shows. Deswegen ist es genau die gleiche Sparte jetzt an Bühnen-Performance, würde ich mal sagen. Tate McRae ist das mit Sportscar.

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0: Titi, me pregunto, Bad Bunny.
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0: Das hat Yannick für euch 16:30.
2: Der Iran und die USA drohen sich weiter gegenseitig mit Angriffen. Das amerikanische Militär hat eine iranische Attacke auf Kuwait als Verstoß gegen die Waffenruhe verurteilt. Kuwait selbst spricht von einer gefährlichen Eskalation. Vorher hatten die USA aber den Iran attackiert. Die iranische Führung droht den USA im Fall neuer Angriffe mit Vergeltung. Immer mehr Menschen werden wegen Hautkrebs behandelt. Nach Angaben des Statistischen Bundesamts hat sich die Zahl in den letzten 20 Jahren verdoppelt. 2024 wurden etwa 120.000 Patientinnen und Patienten mit der Diagnose Hautkrebs im Krankenhaus stationär behandelt. 2004 waren es knapp 62.000. Zugenommen hatten vor allem Fälle von sogenannten hellen Hautkrebs. Und der Bremer Schiffsausrüster GTF Frese ist Opfer eines Cyberangriffs geworden. Eine Hackergruppe behauptet, etwa 200 GB Firmendaten abgegriffen zu haben und droht sie jetzt zu veröffentlichen. GTF Frese stattet auch nach eigenen Angaben Marineschiffe aus. Und das Wetter bleibt heute sonnig, aber ein bisschen kühler als jetzt am Wochenende noch. Morgen dafür aber wieder warm mit 26 Grad. Da kommt aber zum ersten Mal wieder ein bisschen Regen dazu und es wird auch ein bisschen weniger gegen Nachmittag und Abend.
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0: 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Damals, als Besen noch mit U geschrieben wurde.
2: Ich verstehe auch nicht, was das heißen soll. Wegen...
0: Dass sie meint Busen.
2: Ah, ich habe die ganze Zeit an Bumsen gedacht, aber denkt mir, das ist ein anderes Wort.
0: Wir haben eine Kollegin, die hat einen ziemlichen Pipi-Kaka-Ficky-Humor. Und dann hat sie einfach in unser Programm hier, womit wir arbeiten, uns das gerade reingeschrieben. Und zwar damals, als Besen noch mit U geschrieben wurde.
2: Auch hier blauer Himmel, kleiner Pimmel. So eine Scheiße steht hier überall drin.
0: Aber das ist so geil, weil sie sitzt gerade in ihrem Büro und sie lacht sich unnormal ab, dass sie uns das hier reingeschrieben hat.
2: Ja, Hauptsache sie ist glücklich.
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Friend für euch am Start. 20 vor 5 haben wir es. Und Liebe kann kompliziert sein. Genau das sagt Secret Code, ist von Bowski und Sam Harper. Sie singt nämlich, dass Liebe für sie ein Secret Code ist, der kryptisch ist und der sich nicht lösen lässt. Und ich verstehe es, weil Liebe kann kompliziert sein. Vor allem heutzutage, Leute wissen einfach nicht, was sie wollen. Also daten wir jetzt im Sinne von kennenlernen oder heißt für dich kennenlernen, du schreibst noch mit 30 anderen Frauen, hast hier noch Sex, da mit jemand anderes, eigentlich bist du noch in der Situationship mit jemand anders. Also was ist das für eine Verwirrung, dieser Dating-Markt? Also das ist crazy. Vor allem dann sagen die ein, sie wollen eine Beziehung, aber eigentlich meinen sie damit nur, ich will mit dir ins Bett gehen und bin danach weg, sobald ich es geschafft habe. Also, what the hell? Heutzutage daten, schwierige Geschichte. Deswegen verstehe ich die beiden, wenn sie sagen, Liebe ist wie ein Secret Code. Aber ich sag euch auch, mit der richtigen Person ist es kein Secret Code. You got us.

0: Ich glaube, das hier können die wenigsten von sich behaupten.
1: Bin ich mal als Kind mit meiner Mama eine Wette eingegangen, wie lange kann ich es ordentlich halten? Seitdem ist es ordentlich geblieben, weil es mir einfach so gut tut.
2: Das ist schon krass. Laura ist kompletter Ordnungsfreak. Anscheinend, zumindest hört sich so an, weil schon als Kind war sie es ja offensichtlich und deswegen kann sie jetzt anderen helfen als Ordnungscoach.
1: Dann lassen die Leute mich rein, müssen meist auch erstmal kurz durchatmen, sind super aufgeregt. Ich sage immer, dass natürlich alles unter uns bleibt. Dann schauen wir erstmal, was für Herausforderungen sie haben. Also ich finde, es bringt nichts, wenn ich für die Person aufräume, während die einen Kaffee trinken.
0: Ja, safe. Also Ordnung kann man ja auch lernen. Ich würde auch sagen, dass ich tendenziell eher ein chaotischerer Mensch bin. Und mein Freund ist aber ein totaler Ordnungsfreak.
2: Jetzt passt du dich an, oder was?
0: Und ich bin jetzt auch total ordentlich, weil ich ihn ja nicht abfacken will.
2: Ach so, ja,
0: weißt du, wie ich meine? Das
2: heißt,
0: um ihn eine Freude zu machen oder damit wir keinen Stress haben, ist alles einfach immer ordentlich und dann ist gut.
2: Ja, wir haben sie nochmal gefragt, was gibt's denn so für Standardtipps, damit so bei mir zu Hause irgendwie schneller ordentlich werden kann?
1: Es ist ganz individuell, aber ein paar Sachen helfen allen. Zum Beispiel, dass man wirklich nach Gruppen vorgeht. Also nicht, ich räume jetzt einen großen Bereich auf, sondern nein, man nimmt sich zum Beispiel alle Bücher, schaut die erstmal alle durch und was übrig bleibt, kriegt einen guten Platz. Mit Dingen, die einem einfach fallen, starten, dann kann man sich nämlich schon mal auf diese Entscheidungsmuster wieder dann zurückbeziehen und das, was emotional ist, ganz, ganz am Ende, das fällt allen Leuten schwer. Also die Dinge so zu reduzieren, dass das, was man wirklich braucht oder was einem gefällt, bleibt und alles andere darf einen neuen Besitzer finden.
0: Ja. Und Yannick, findest du dich da wieder?
2: Also ich check das, dass man sich so auf eine Sache konzentrieren muss, zum Beispiel jetzt einfach mal nur den Schreibtisch aufräumen, weil ich bin auch mal, ich stehe in meiner Wohnung, denke mir, scheiße, wo soll ich anfangen? Und dann mache ich hier ein bisschen, da ein bisschen und dann, bis ich mit dem einen fertig bin, ist das andere schon wieder unordentlich und so. Ob ich das jetzt umsetze, was sie da gesagt hat?
0: Vielleicht muss man auch einfach weniger Sachen haben, dann hat man nämlich nicht so viel Stress, die alle verstauen zu müssen.
2: Ja,
0: weißt du? Ich meine,
2: das ist das Problem, dass Einkaufen halt sehr viel Spaß macht.
0: Okay.

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0: Bei dem Wetter was Heißes trinken, finde ich erstmal prinzipiell nicht schlimm. So,
1: ja,
0: weil was Warmes kann dich ja auch runterkühlen. Mhm. Aber du trinkst etwas, das ist irgendwie, was ist das genau?
1: Matcha?
0: Genau, Matcha, aber der schon von heute Mittag ist, den ganzen Tag draußen stand und so lauwarm.
1: Naja, also ich sag erstmal,
0: ne?
1: Pissig?
0: Ja, so pisswarm.
1: Ich sag erstmal, ich mag eigentlich Matcha auch warm, so als richtigen Tee quasi.
0: Aber das ist ja nichts Halbes, nichts Ganzes. Es ist weder kalt noch heiß. Weißt du, wie ich meine?
1: Ja, aber.
0: Das schmeckt ja jetzt einfach wie lauwarmes Gras dann, was du trinkst.
1: Ist noch ein bisschen kühl. Ist okay.
0: Ja, gut,
1: jetzt hält das mal nicht
0: nein,
1: so.
0: Nein, nein, ich freue mich für dich, dass du das hast, Yannick. Sehr schön. Mhm. Gönn dir.
1: Danke.

0: Montana Black ist ja einer der größten Streamer Deutschlands, wenn nicht sogar das Gesicht der deutschen Streamer-Bubble. Und jetzt hat er vielleicht den größten Shitstorm seiner Karriere.
1: Ich sehe auf einmal, jeder YouTuber hat irgendwie einen Gönnergy-Deal. Sag ich, gegönnt, sag ey, alle Leute, die einen Gönnergy-Deal haben, die schweigen, die würden niemals was über Monte sagen. Die sind wie gekauft.
2: Der YouTuber ABK hat ein YouTube-Video gedroppt, wo er Monte full outcallt, dass er die YouTube-Szene ein bisschen manipulieren soll und sogar Geld bieten soll, um Videos gegen ihn löschen zu lassen. Yusuf, was genau meint er jetzt damit?
3: Ja, laut ABK hätte Monte KuchenTV, also einem richtig bekannten Meinungsblogger in Deutschland, 35.000 Euro geboten, dass er ein Video, wo Monte schlecht dasteht, nicht hochladen soll. Also so Bestechungsgeld-Type-Shit. Mhm. Belegt hat er das Ganze mit einer Memo, die Monte höchstpersönlich an ABK geschickt haben soll.
4: Sag ich dir so, wie es ist, habe ich ihm Geld geboten. Am Ende hat er sich darauf eingelassen, dass ich ihm 35.000 Euro Schwarzgeld dafür gebe, auf die Hand, dass er das Video nicht mehr hochlädt. Einen Tag bevor jemand ihm das Geld vorbeibringen wollte, hat er gesagt, ja, nee, mach ich doch nicht und so. Ich muss das Video jetzt hochladen. Habe ich gedacht, du Bastard.
0: Okay, wenn das stimmt, ist das schon krass.
3: Ja, ABK callt Montana Black halt aus, dass er zum Beispiel YouTuber mit Gönnergy-Deals bestechen würde oder halt auch mit Geld, damit die halt nicht schlecht über ihn berichten. Er kritisiert das vor allem, weil er Montana Black auch vorwirft, teilweise racist zu sein oder ausländerfeindlich zu sein und keiner in der Industry seinen Mund gegen ihn aufmachen würde. Vor allem, wenn er zum Beispiel das N-Wort droppt oder keine Ahnung, ne, sowas halt. So mäßig, er würde nicht gecancelt werden, weil er alle an den Eiern hätte. Monte selbst hat zu dem Ganzen noch nichts gesagt.
0: Okay, was ja auch krass ist bei ihm, dass er ja auch schon etliche Shitstorms hatte, aber irgendwie ist er da immer so durchgerutscht, ne? Also ja. Es hat nie so wirklich Spuren hinterlassen.
2: Gefühlt konnte ihm keiner was. Das ist ein valid point auf jeden Fall von ABK. Mein einziges Problem ist aber, ABK hat in der Vergangenheit schon viel Scheiße geredet, muss man auch sagen, ne? Auch so ein bisschen wurde er in diese Verschwörungstheoretiker-Bubble so ein bisschen reingepusht. Irgendwie traue ich da ihm jetzt nicht alles, was er sagt.
3: Ja, die Reactions spiegeln da sogar ein bisschen wider, was du da sagst. So zum Beispiel Streamer Daniel Slump sagt, ABK seine Worte hätten halt selten irgendwie Gewicht und andere TikToker zum Beispiel wie Noah finden, dass dieses Video im Gegensatz zu den anderen Videos von ABK richtig gut sein soll.
5: Bitte, was war das gestern für ein Video, was ABK rausgehauen hat? Ich bin nicht der größte ABK-Fan, aber das war vielleicht sein bestes Video, was ich jemals gesehen habe. Gut ausgearbeitet, einfach alles belegt, was er schon vorhin gesagt hat.
3: Ja, ich persönlich bin einfach gespannt, ob Monte sich dazu noch, keine Ahnung, ob er dazu noch Stellung nimmt, weil er kann ja diese Vorwürfe eigentlich ja nicht einfach so im Raum stehen lassen. Und wenn er es doch tut, dann spricht das ja irgendwo auch so dafür oder dagegen. Ne?
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0: Yannick und Fran hier, you're next.
1: Ich finde es eins der nervigsten Sachen ist so, wenn du kaufst nur so zwei Sachen oder so, zwei Bananen hast du in der Hand, weil du eben Snack holen willst und dann merkst du, boah, vor mir stehen jetzt sechs Leute oder so, eine Oma noch, die ihr Geld zusammensucht und so, du weißt, es wird ewig dauern. Und deswegen hat jetzt eine deutsche Supermarktkette gesagt, wir wollen dieses Problem lösen und diese Überschrift heißt jetzt, wir machen das mit KI und so. Das Ende vom Ding ist eigentlich einfach nur, die haben jetzt einfach so ein System entwickelt, was sofort erkennt, wenn da so mehr als fünf Leute stehen an der Kasse und dann werden alle anderen Mitarbeiter benachrichtigt, dass da noch eine neue Kasse aufgemacht wird.
0: Aber wo ist das?
1: In einem deutschen Supermarkt.
0: Okay, das heißt, es ist noch nicht klar, ob das jetzt flächendeckend dann gemacht wird, sondern es ist eher so eine Testphase, ob das jetzt klappt
1: oder
0: nicht.
1: Ja, die machen erstmal eine Testphase, aber ich glaube, das kommt schon jetzt immer öfter nochmal, in diesen Läden halt.
0: Aber es ist unnormal geil, weil ich finde das auch richtig unangenehm, dann diese lange Schlange, dann kommst du dazu und bist so, könnten Sie wohl noch eine zweite Kasse haben?
1: Machst du das? Bist du die Person,
0: safe,
1: die das sagt?
0: Als ob ich da jetzt drei Stunden warte, aber es ist halt, es kostet Überwindung, alle drehen sich so zu dir um, aber jeder denkt, danke, dass du das sagst.
1: Aber als ob die andere Kassiererin oder Kassierer das nicht sehen auch.
0: Ja doch, aber manchmal denken die sich wahrscheinlich scheiß drauf. Und dann bin so. Ich halt die Nervige, die sagt, können Sie bitte noch?
1: Mhm.
0: Ist
1: cool,
0: so.
1: Sympathisch.
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0: Gadochi. Und gleich gibt's unseren Throwback-Blog nach den Nachrichten.
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0: Die hat Yannick für euch 17:30.
2: Der Iran und die USA drohen sich weiter gegenseitig mit Angriffen. Das amerikanische Militär hat eine iranische Attacke auf Kuwait als Verstoß gegen die Waffenruhe verurteilt. Kuwait selbst spricht von einer gefährlichen Eskalation. Vorher hatten die USA den Iran aber attackiert. Die iranische Führung droht den USA im Fall neuer Angriffe mit Vergeltung. Immer mehr Menschen werden wegen Hautkrebs behandelt. Nach Angaben des Statistischen Bundesamts hat sich die Zahl in den letzten 20 Jahren verdoppelt. 2024 wurden etwa 120.000 Patientinnen und Patienten mit der Diagnose Hautkrebs im Krankenhaus stationär behandelt. 2004 waren es knapp 62.000. Zugenommen hätten vor allem Fälle von sogenannten hellen Hautkrebs. Der Bremer Schiffsausrüster GTF Frese ist Opfer eines Cyberangriffs geworden. Eine Hackergruppe behauptet, dass sie etwa 200 GB Firmendaten abgegriffen haben und drohen, die jetzt auch zu veröffentlichen. GTF Frese stattet nach eigenen Angaben nämlich auch Marineschiffe aus. Und das Wetter war mittlerweile bei 20 Grad, so um den Dreh. Morgen wird es aber nochmal wärmer, 28 Grad. Bleibt im Vormittag und den Nachmittag auch größtenteils sonnig. Ein paar Wolken kommen da schon an den Start und gegen Abend kriegen wir ein bisschen Regen, bisschen Wind und vielleicht auch sogar ein bisschen Gewitter.
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0: 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Es gibt diesen einen Song, von den Lyrics her auch, wo alle auf der Tanzfläche in die Hocke gehen nach unten.
2: Low, low, low, low.
0: Oh das? Mein Gott, ja.
2: Ja.
0: Billo, aber es funktioniert.
2: Jeder weiß, ja, ja.
0: Immer.
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0: Besoffen Autofahren geht gar nicht. Bald können Autos das aber verhindern. Bianco, inwiefern? Verstehe ich nicht.
1: Pass auf, ab Juli muss jedes neu zugelassene Auto in der EU einen Anschluss für eine Alkoholwegfahrsperre haben. Also das heißt dann Alkoloks und soll dafür sorgen, dass es eben weniger Verkehrsunfälle gibt.
2: Okay, warte, wie kann ich mir das jetzt genau vorstellen? Wie sieht das aus?
1: Also der oder die Fahrerin, Fahrer muss, bevor der Motor gestartet werden kann, in so ein Mundstück pusten, wie bei der Polizei, und dann misst eben dieses Alkolok-System den Alkoholgehalt im Atem, und wenn der über einer festgelegten Grenze liegt, kann man das Auto erstmal gar nicht anmachen.
0: Okay, und die Grenze liegt dann wo?
1: In Deutschland gilt ja allgemein die 0,5 Promille Grenze und für Fahranfänger 0,0 Promille.
2: Okay, heißt das aber jetzt, alle, die dann ein Auto neu zugelassen haben oder kriegen, die kriegen dann auch so ein Pusteröhrchen eingebaut oder was?
1: Ja, nee, so krass ist es nicht. Es geht nur darum, dass es theoretisch die Möglichkeit gibt, so ein Gerät einzubauen. Also so diese Schnittstelle muss dabei sein. In ein paar Ländern in Europa gibt es das auch schon. Und da wird das wirklich nur dann eingebaut, wenn man eben als Fahrerin oder Fahrer mit Alkohol am Steuer schon mal erwischt wurde oder dann so eine Wiederholungstäter bist. Und statistisch gesehen hat das Ganze schon einen Unterschied gemacht.

0: Someday, Sonny Federa, Jazzy hier bei Next. Und es ist hier wie eine Sauna in diesem neuen Studio. Wir sind ja umgezogen.
1: Geil, oder?
0: Ja, ehrlich gesagt schon, weil in dem alten Studio, wo wir immer waren, war es unnormal kalt wegen der Klimaanlage, weil wir die nicht richtig einstellen konnten. Ist ja auch alles Meckern auf hohem Niveau, will ja auch gar nicht jetzt sagen. Aber hier ist jetzt Sauna angesagt.
1: Ja, weil wir haben Fenster und die Sonne knallt hier richtig rein.
0: Alter Falter. Aber es ist geil, weil dadurch gibt es unnormale Sommerfeelings. Yusuf, gefällt dir auch die Sonne? Du bist gerade reingekommen.
2: Sagen, ich wollte gerade sagen, wir sind immer undankbar. Ne? Früher haben wir gesagt, voll Schatten,
0: Nein,
2: schlechte Luft.
0: Wir wollen nicht undankbar sein.
2: Ich
0: dachte, du kommst hier für Aufguss rein.
1: Ja, das wäre geil, wenn du so ein paar Düfte mitbringst.
2: Karamellisierter Aufguss, damit es auch so lecker riecht.
0: Ich schwöre. Leute, ich hoffe, ihr habt auch ein bisschen Sauna bei euch zu Hause. Kommt damit klar. Wir hören uns morgen wieder, ihr Süßen. Bye,
1: ciao.
0: Bye.

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1: Am Donnerstagabend um 20 Uhr. Ladies and Gentlemen, was geht ab? Die nächsten zwei Stunden gibt's Drum and Bass ins Gesicht, wie jeden Donnerstag ab 20 Uhr. Heute Abend gehen wir in der ersten Stunde rein mit einem Gastmix von niemand geringerem als Dope Ammo. Der Typ ist dafür verantwortlich, dass gerade in den letzten Jahren dieser, ich sag mal, Jungle-Sound aus den frühen 90ern, was so der Ursprung vom Drum and Bass war, wieder so richtig am Start ist. Der remixt alte Breakbeat-Platten, alte Happy-Hardcore-Platten und packt die eben in so ein Soundgewand aus den frühen 90er Jahren und natürlich aber auf eine Produktion Standard jetzt von aktuellem Shit. Sehr, sehr geile Releases dabei. Apropos geile Releases, jetzt gerade ist auch wieder was Neues von ihm draußen. Ihr könnt ihn natürlich bei Instagram auschecken. Dope Ammo ist der Name. Das ist die erste Stunde. In der zweiten Stunde, beziehungsweise schon ab 45 Minuten ungefähr, wenn wir in der Sendung drin sind, gehen wir in die Throwback-Session zurück in das Jahr 2009. Andy C. auf der Global Gathering. Aber bis dahin haben wir jetzt erstmal ungefähr 40 Minuten Zeit, richtig Action zu machen mit aktuellen Releases. Das hier ist Dope Ammo in the Mix.
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0: Mit Tonpipe und X-Men auf der Global Energy 2009. Das wird heftig.
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Was geht ab, Fam? Ihr hört Rewind mit Stunner hier bei Bremen Next und gerade sind wir in der Throwback-Session für all die OJs, die Original Junglists, die den Shit noch von damals kennen, aus den 90ern, den frühen 2000ern und natürlich auch für all diejenigen, die es noch nicht kennen, öffentlich-rechtlicher Bildungsauftrag, ihr wisst schon, get educated, hier hört ihr die Mucke, die ihr sonst nirgendwo hört. Turn it up!

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2: Yes, fam, das war's mit der Throwback-Session heute Abend. Ich hoffe, die letzten 2 Stunden haben euch gefallen. Wenn ihr Bock habt, könnt ihr die komplette Show ab morgen Mittag auf bremennext.de nochmal streamen für die nächsten 7 Tage. Dann kommt ihr gut über die Runden, bis wir uns dann nächsten Donnerstag wieder hören. Von 20 bis 22 Uhr Rewind mit Stunner hier bei Bremen Next für die Drum & Bass Fam. Ihr wisst, wir haben Live-DJs am Start, wir haben die neuesten Tracks am Start und wir machen immer eine kleine Zeitreise. Also, bis nächsten Donnerstag. Big up!
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